Wir fühlen das wirklich, oder? Dass Kishibashi diesen Song nur für Sie oder für mich, für jede und jeden Einzelnen hier gemacht haben. Song for You. Und das ist Annabel Kvorstek. Bisschen härtere Riffs jetzt, bisschen mehr Gitarre. Say it right, die Aufforderung. Warum auch nicht? Wenn wir jetzt auf Bremen 2 und Ihnen herzlich willkommen zu diesen Mittwochsounds vor dem Feiertag.

Isabel Fosdeck, say it right, jawohl. Nochmal ein Punkt gesetzt, beziehungsweise ein Ausrufezeichen. Es wird jetzt ein bisschen ruhiger, es wird merkwürdig schön. Es gibt neue Songs von Ea Othilde.

die wohnt in Oslo und hat neue Songs gemacht. Und da stehen die Gitarren im Zentrum. Und das alles wirkt irgendwie sehr reduziert und zurückgenommen, aber sehr schön verwoben. Sie werden es gleich hören. Und die neuen Songs, die wurden innerhalb von 2 Wochen im vergangenen Sommer, also 2025, geschrieben und aufgenommen. Und sie hat mit ihren Leuten lange Tage im Studio verbracht, um an Texten und Sound zu feilen. Und die Musik war letztlich dann genau das, was es bei vielen Künstlern und Künstlerinnen ist, ein Spiegel dessen, was in dem Moment im Leben der Musikerin in diesem Fall passiert ist. Bei ihr geht es hauptsächlich in den neuen Songs um ja dieses Gefühl, wie es einem geht, wenn man keinen festen Halt hat, um Beziehungen, um Sehnsucht. Und ein Beispiel dafür habe ich mitgebracht. Ea Otilde, It Only Makes Me Bitter. Jetzt in den Bremen 2 Sounds.

Neue Sounds von Ea Otilde, It Only Makes Me Bitter. Neues gibt es auch von Brother Wallace. Das ist ein Sänger, ein Pianist und einer, der den Soul auch wieder zurückbringt in einem ganz eigenen Gewand. Der ist aufgewachsen in einer kleinen Stadt in West Point, ganz genau. Das ist in Georgia. Und da war die Kirche sowohl Gemeinschaft als auch Klassenzimmer. Also da wurde auch gelernt. Und er hat ganz, ganz früh angefangen mit dem Singen. Mit 6 Jahren eine richtige Klavierausbildung dann angefangen und mit 14 Jahren hat der Brother Wallace schon einen 100-köpfigen Chor geleitet und das nicht, weil er wahnsinnig ehrgeizig war, sondern einfach, weil das so aus ihm rauskam. Das war Instinkt, weil Musik einfach ganz, ganz fester Bestandteil seines Lebens schon immer gewesen ist. Und hier passt das Sprichwort wirklich gut, was lange oder länger währt, wird endlich gut, denn jetzt ist sein Debütalbum da seit letztem Freitag. Es heißt Electric Love und ich konnte mich kaum entscheiden. Ich habe vor heute diese Sounds mitgebracht. Viele gute sind drauf. Dieser Song gehört zu meinen Favoriten. Midnight Valley. Hier ist

Brother Wallace. Seitdem er 11 ist, macht er Musik, er gospelt, er hat einen Chor auch schon unter seiner Leitung gehabt, Pianist und wirklich guter Sänger, wie wir gerade gehört haben, Midnight Valley, von seinem Debütalbum, das ist draußen Electric Love heißt es. Und hier sind Foxygen, Live in a Lie, jetzt in dem Bremen 2 Sounds.

Die Geschwister Yuko mit Racket gibt ein kleines Lebenszeichen von den zwei Schwestern. Auf der Homepage haben in diesem Jahr ein Privatkonzert gespielt, geben in diesem Jahr mit Stoppock und Freunden ein Konzert, ist nicht unbedingt in unserer Nähe, aber vielleicht kommt da ja bald wieder was, das wäre doch schön. Und jetzt hören wir Dylan LeBlanc aus Louisiana in den Staaten mit einem wunderschönen Song Let It Rain, jetzt auf Bremen 2.

Dylan LeBlanc, Let It Rain. Ein neues Album von Licke Lee ist da. Ein neues tanzbares Album von Licke Lee ist da. Es ist allerdings noch mehr als einfach nur tanzbar. Licke Lee sagt selber, ich habe mich bislang bei meinen Alben irgendwie immer so in Liebesdingen verloren und jetzt ist mal Zeit gewesen für eine Phase der Selbstreflexion. Sie sagt aber auch direkt, es ist nicht so, wie jetzt viele denken. Ja, es wird ja immer geredet von dem höheren Selbst in dieser Zeit. Ich zitiere Licke Lee, sie sagt, scheiß drauf, dieses Album beschäftigt sich mit deinem niederen Selbst, deinem Rachedurst, deiner Scham, deiner Verzweiflung, beschäftigt sich einfach mit all diesen Dingen. So, dieses sechste Album von Licke Lee heißt The After Party und es geht so ein bisschen auch in die Nacht und in das, was da so passiert und wie man sich damit fühlt und das Chaos von Verliebtsein und irgendwann geht es dann doch wieder kaputt im Zeitraffer, vielleicht auch innerhalb von 12 Stunden. Und in dieser Stille nach dem Chaos fängt der Song, den wir jetzt hören, die Stimmung eben nach der Party ein. Also das hier ist quasi ein Blick in die Ferne gerichtet. Unsicher, ob man jetzt wie neugeboren aufgewacht ist oder einfach nur verkatert. Licke Lee mit Not Gone Cry auf Bremen 2.

Blickeli, neue Sounds hat sie, die Schwedin. Bekannt wurde sie ja 2012 durch einen Remix ihres Songs I Follow Rivers. Und seitdem hat sie bis dato 6 Alben rausgebracht, denn das 6. ist frisch draußen. Das heißt The After Party. Und darauf befasst sie sich mit tiefen Themen wie Sterblichkeit und Vergänglichkeit und Liebe, die kaputt geht und diesem Hoch und Runter von Gefühlen. Wurde in Los Angeles komponiert, in Stockholm aufgenommen mit wirklich einem 17-köpfigen Streichorchester mit wahrlich opulenten Arrangements, die man im Laufe des Albums wirklich auch hier und da und dort in der Ecke, also fast überall hört. Reichlich Flöte ist auch dabei. Und in diesen Sounds, die wir jetzt hören, das sind die zweiten vom neuen Album, ja, läutet die Phase des Wieder-Herunterkommens, hart Aufschlagens ein nach ganz viel Gefühl und Euphorie. Die Endorphine verblassen hier. Sick of Love heißen sie dementsprechend. Die neuen Sounds von Blickeli jetzt auf Bremen 2.

vom neuen Album von Lickily, Sick of Love. Album heißt The After Party. Jetzt Sounds von einer australischen Indie-Band, kommt aus Brisbane, möchte in diesem Song allerdings darum bitten, please don't move to Melbourne. Hier sind Ballpark Music.

0: Ballpark Music sind das. Please don't move to Melbourne.
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2: Es gibt ja so Leute, Künstler, Kulturschaffende, die geraten vielleicht bei Generationen, sagen wir mal zwei Generationen drunter, in Vergessenheit. Das kann passieren, das ist in Ordnung. Es gibt aber auch andere, die durchdringen einfach die Jahrzehnte. Und es wird weitergegeben. Und auch die jüngeren Leute finden ganz knorke, was der Typ da gemacht hat, der jetzt am Sonntag 80 wird. Udo Lindenberg nämlich. Und so hat eine junge Musikerin, vergleichsweise eine, die normalerweise auf TikTok und Co. recht umtriebig ist, eine Coverversion rausgebracht auf einem besonderen Album. Und genau in diese Coverversion hören wir rein, in dieser halben Stunde. Und erwähnte ich schon einen neuen Song von Angus und Julia Stone? Auch der ist dabei. Ebenso wie The Deer, I Wouldn't Recognize Me, ist das, was wir jetzt hören. Herzlich willkommen.

Nach von Johnston and the Angels of Libra und Curtis, Do You Wanna Be a Star? Do You Wanna Be a Star? Ja, meint man damit das schöne Weltall, die Milchstraße? Möchte man da ein Stern sein? Ich glaube, manche von uns würden sofort hier, ich würde gerne schreien. Es ist aber natürlich auch da in ein Teekesselchen das ganze Star im Sinne von Star halt, also großer Name im Business. So zum Beispiel in der Musik. Und man sagt, ja, wir kennen alle das Sprichwort, vom Tellerwäscher bis zum Millionär hat der es geschafft. Das mag passieren, ist eher selten. Aber genauso vom Straßenmusiker auf die große Bühne. Auch das passiert Menschen, die Musiker sind so Passenger und den hören wir jetzt. Hat viele Alben veröffentlicht, seitdem er eben ein Name ist. Dieser Song ist aus dem Jahr 2018, Hell or High Water. 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
1: Passenger in den Bremen 2 Sounds. Das wohl beliebteste Geschwisterduo Australiens hören wir jetzt, Angus und Julia Stone. Die haben einen neuen Song gemacht und kündigen damit ihr 7. Studioalbum an. Das lässt noch ein bisschen auf sich warten, 4. September. So, und dieser Song, der entspringt einer, wie Angus sagt, einer magischen Zeit. Es war eine magische Zeit auf einer, sagt er, der seltsamsten und zugleich schönsten Inseln, auf denen wir je waren. Dabei handelt es sich um die griechische Insel Hydra. Nur wenige Schritte ist dieser Song entstanden, übrigens vom ehemaligen Zuhause von Leonard Cohen. Und vielleicht ist da ja ein kleiner Funke übergesprungen. Wir hören rein. Sehr schön geraten. Erzählt auch von der Verbindung zwischen Menschen und viel Wärme und Spaß. Karaoke Bar.

0: Neue Sounds von Angus und Julia Stone, gerade kennengelernt hier auf Bremen 2, so wie jetzt den nächsten Song. Gänsehaut bekommen habe ich 4 bis 5 Mal, als ich ihn gehört habe, egal wie ich mich gewehrt habe, egal wie oft mein Kopf gesagt hat, Christine, das ist doch fast schon Schlager. Also hier für uns alle ein weiterer Song aus dem Tribute-Album We Love Udo, denn der Lindenberg wird am Sonntag bekanntlich 80 Jahre alt. Ich habe eine große Liebe für Udo Lindenberg und all seine Kunst und sein Astronautenwesen. Möge er noch lange umherschweben und uns alle berühren immer wieder. Hier also jetzt dieses Cover von einem seiner Songs von Lara Hulo. Die kommt aus Schleswig. Mit 17 Jahren wurde die entdeckt, unter Vertrag genommen, hat mittlerweile millionenfach Fans auf TikTok und Insta gesammelt und steht jetzt auf der Bremen 2 Bühne mit ihrer Version von Was hat die Zeit mit uns gemacht? Im Original von Udo Lindenberg. Lara Hulo. Ab dafür in den Bremen 2 Sounds.
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singt Lara Hulo eine Coverversion von Udo Lindenbergs Was hat die Zeit mit uns gemacht? Und das hier sind Sounds von Josh Ritter, Showboat, jetzt auf Bremen 2. 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

Sounds von Josh Ritter auf Bremen 2 Showboat. Christine, heute bin ich und jetzt gibt's noch was von Nick Mulvey, Mona.

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1: Hallo, schön, dass Sie dabei sind bei den Sounds auf Bremen 2 an diesem Freitagabend. Ich weiß nicht, wie es Ihnen geht, aber ich hatte mir dieses Himmelfahrtswochenende im Mai wettertechnisch ein bisschen anders vorgestellt. Das Gute ist, Musik hören und vor allem neue Musik entdecken, die kann man auch, wenn es etwas ungemütlich ist draußen. Das machen wir heute und starten rein mit Danny and the Champions of the World und Long Distance Tears.

Ja, so klingt der Bruder einer der größten Popstars der Welt. Phineas war das mit Let's Fall in Love for the Night. Er ist ja aber nicht nur der Bruder von Billie Eilish, sondern auch ihr Partner in Crime. Die schreiben und produzieren ja zusammen die Songs von Billie. Und momentan sitzen die zwei gerade wieder im Studio und basteln an einer neuen Platte für sie. Wir sind gespannt, was sie da wieder zaubern.

Almost Twins mit Puppeteer. Was für eine Atmosphäre. Und die nächste Band oder Musikkollektiv, muss man eigentlich sagen, hat sich 9 Jahre Zeit gelassen für ihr neues Album Broken Social Scene. Es ist aber bestimmt auch nicht leicht, ihre 20 Mitglieder zusammenzutrommeln. Immerhin haben die alle noch andere Bandprojekte und Solokarrieren. Aber alle paar Jahre schaffen sie es dann wieder und bescheren uns multi-instrumentale Indie-Rock-Alben. Und man erkennt den Sound der Band aus Toronto, Kanada sehr schnell, wie ich finde. Im ersten Moment wirkt ihre Klangwelt chaotisch, manchmal verwaschen, aber es dominieren doch auch immer packende Grooves und Melodien, die Ordnung reinbringen. Hier sind Broken Social Scene mit Hey Amanda.

Hey Amanda von Broken Social Scene. Ein Song von ihrem neuen Album Remember the Humans. Und zu diesem Musikkollektiv, das Anfang der 2000er die Crème de la Crème der Indie-Szene Torontos unter sich versammelt hat, gehört auch Leslie Feist. Die Stimme der begnadeten Songschreiberin ist auch auf diesem Album hier und da zu hören. Sie hat also ihre Wurzeln und Anfänge nicht vergessen. Inzwischen ist sie natürlich seit mehr als 20 Jahren auch solo sehr erfolgreich. Wir hören jetzt einen Song, der einen krassen Kontrast zum Sound von Broken Social Scene darstellt und in seiner Einfachheit wunderschön ist. Hier ist Feist mit A Man Is Not His Song.

Das Lied endet wirklich so, falls Sie sich gefragt haben. Die kanadische Gitarristin und Popmusikerin Feist mit A Man Is Not His Song von ihrem 2017 erschienenen Album Pleasure. Dieses Jahr ist Feist übrigens 50 Jahre alt geworden. Wenn sie das nächste Mal in Deutschland Konzerte gibt, empfehle ich Ihnen wärmstens hinzugehen. Ich wusste zwar, dass sie die Gitarre gut beherrscht, aber live hat mich das dann doch sehr beeindruckt. Weiter geht's jetzt mit The Staves und Satisfied.

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1: Ja, man könnte meinen, diese Stunde wäre der Musikszene Torontos gewidmet. Nach Broken Social Scene und Feist kommt jetzt noch eine Band aus der kanadischen Stadt. Das ist mir aber zugegeben gerade erst aufgefallen. Diese Band hat sich auf jeden Fall einen besonders herausfordernden Namen für Radiomoderatorin rausgesucht. The Rural Alberta Advantage kommen jetzt mit ihrem Song Bad Luck Again.

Es ist der 15. Mai, kalendarisch befinden wir uns offensichtlich mitten im Frühling. Und ja, auch wenn die Bäume und die Vegetation danach aussehen, bei mir ist diese frühlingshafte Aufbruchsstimmung noch nicht so ganz angekommen. Und das liegt ziemlich sicher am Regen und am Grau. Wenn man den nächsten Song hört, dann macht sich aber auch ohne Sonne so ein Erneuerungsdrang breit. Die britische Blues-Soul-Sängerin Kyla Brocks lässt in Away From Yesterday Vergangenes vergangen sein und ist bereit für alles Neue. So wie ich bereit für den Frühling bin. Naja.

Creature of Habit heißt wörtlich übersetzt Kreatur der Gewohnheit oder eben Gewohnheitstier. Als solches sieht sich die australische Indie-Rockerin Courtney Barnett. Zumindest hat sie so ihr neues Album betitelt. Und darauf sind mal wieder ziemlich persönliche Songs drauf. Und wieder ringt sie mit sich. Am Anfang ihrer Karriere war da noch mehr Ironie und vermutlich auch mehr Frust dabei. Inzwischen und mit immerhin 38 Jahren nimmt sie ihre vermeintlichen Fehler immer noch wahr, aber wirkt da ein bisschen versöhnlicher. Diese Gelassenheit hört man vor allem dem nächsten Song an, Sight Unseen, einem Duett mit der US-amerikanischen Musikerin Watcha Hatzee.

Courtney Barnett zusammen mit Waxahachie und Sight Unseen vom Anfang Mai erschienenen Album Creature of Habit. Dass Courtney Barnett gerne mal mit anderen Musikern und Musikerinnen zusammenarbeitet, das ist nichts Neues. Sie hat schon Songs mit den Bands Chastity Belt oder Sleater Kinney veröffentlicht. Aber die fruchtbarste Zusammenarbeit hatte sie wohl mit dem US-amerikanischen Musiker Kurt Weill. Zusammen haben sie 2017 ein ganzes Album aufgenommen und der nächste Song war definitiv der Hit daraus. Over Everything.

Ich weiß auch nicht. Dieser Song trifft einen Nerv, aber im guten Sinne. Da ist jedes Stressgefühl und jede Anspannung schnell verflogen, oder? Courtney Barnett und Kurt Weill waren das mit Over Everything.

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1: Ich hoffe, Sie haben einen schönen Abend und ich freue mich, dass Sie dabei sind bei den Sounds am Freitagabend. In dieser Stunde habe ich noch Tipps für tolle Live-Konzerte und neue Musik für Sie. Wir starten aber erstmal mit der schwedischen Musikerin Anna Termhain und ihrem Song Every Time We Fall.

Gabe Dixon. Zusammen mit Susan Tedeschi, I Got Your Love. Und vom US-amerikanischen Soul kommen wir nach Europa zu einer französisch-britischen Freundschaft. Und zwar zwischen dem langjährigen Enfant Terrible der britischen Indie-Szene Pete Doherty mit dem französischen Popmusiker und Produzenten Frédéric Loh. Als der nächste Song rauskam, vor 4 Jahren, befand sich Pete Doherty nach jahrelangem Drogenmissbrauch schon auf dem Weg der Besserung und bleibt auch bis heute stabil. Dieser poppig produzierte, leichte Song bekommt durch Dohertys ganz eigene Art zu singen trotzdem einen Hauch Rock'n'Roll. Hier sind Pete Doherty und Frédéric Loh mit You Can't Keep It From Me Forever.

Die unverkennbare Stimme Pete Dohertys zusammen mit Frederik Loh. Genau heute in einem Monat, also am 15. Juni, spielt eine Band in Hamburg, die ihren ganz eigenen Sound kreiert hat. Man I Trust heißt diese Band. Die drei Mitglieder haben sich 2014 in der kanadischen Stadt Quebec gefunden und veröffentlichen seitdem in kompletter Eigenregie ihre Musik. Dabei vermischen sie Indie mit Lo-Fi-Sound und Dream Pop. Hier sind sie, Man I Trust, mit Another Stone.

Man I Trust mit Another Stone. Diesen Sound, vermutlich mit ein bisschen mehr Live-Knarz, können Sie in genau einem Monat am 15. Juni in den Docks in Hamburg erleben. Ist große Empfehlung meinerseits. Und jetzt geht's weiter mit einer Frau, auf deren Live-Konzert wir noch ein bisschen warten müssen. Joan as Policewoman kommt erst im November nach Hamburg. Aber bis dahin hat sie auf jeden Fall eine neue Platte veröffentlicht. Wir hören sie jetzt mit ihrem großartigen Song Eternal Flame.

Joan as Policewoman erklärte sich 2006 in diesem Song zur Eternal Flame, zur ewigen Flamme. Und tatsächlich ist die Multi-Instrumentalistin, Songwriterin und Produzentin Joan Wasser seitdem kaum stillgestanden. Wenn sie nicht gerade selbst eigene Musik produziert, dann ist die studierte Musikerin auch mal mit ihren Kollegen auf Tour. Letztes Jahr war ich auf einem Iggy Pop Konzert und habe nicht schlecht gestaunt, als ich am Keyboard Joan as Policewoman erkannte. Es ist also kein Zufall, dass Iggy Pop auf ihrem nächsten Album zu hören sein wird. Auf Real Life Forever covert sie ihre eigenen Songs und kreiert ganz neue Versionen. Darunter auch den eben gehörten Eternal Flame. Man kann also gespannt sein.

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1: Ein Album über jeden Kontinenten der Erde, aufgenommen auf jedem Kontinent der Erde. Das ist das erklärte Ziel der nächsten Band, The Anatomy of Frank. Ihren Anfang machten sie in Nordamerika, deswegen handelt der nächste Song auch vom Lake Champlain. The Anatomy of Frank mit A Bridge Over Lake Champlain.

Nashville ist die unbestrittene Welthauptstadt der Country Music. Und wer es dort in die Hall of Fame schafft, hat definitiv seinen Teil zum Fortbestehen dieses traditionsreichen Genres geleistet. So auch Gretchen Peters. Die Musikerin hat nicht nur für sich selbst, sondern auch für andere Country-Sänger Songs geschrieben und auch bedeutenden Country-Musikern ein Denkmal gesetzt, indem sie ihre Songs neu interpretiert hat. Der nächste Song ist ein Cover der Nashville Legende Mickey Newbury, Just Dropped In einer Version von Gretchen Peters.

Das war natürlich Quatsch, was ich erzählt habe. Das war die französische Band Calogero. Aber jetzt kommt Gretchen Peters, versprochen.

Just Dropped In von Gretchen Peters. Ja, genau vor einer Woche hat die neuseeländische Musikerin Aldis Harding ihr 5. Studioalbum veröffentlicht, Train on the Island. Ich habe da ziemlich lange drauf hingefiebert, weil es immerhin 5 Jahre sehr still um sie war. Jetzt ist es hier und wir hören den Titeltrack daraus, Train on the Island.

Train on the Island von Aldous Hardings gleichnamigen Album, das vor einer Woche erschienen ist. Ja, und wie auch Aldous Harding hat auch eine andere Musikerin mit dem Produzenten von Aldous Harding zusammengearbeitet, John Parrish. Nach eigenen Aussagen verbindet die beiden neben der Musik auch eine enge Freundschaft. Das hat eben Aldous Harding wiederum mit der anderen Ausnahmekünstlerin gemein, mit PJ Harvey. Auf mehreren Alben haben John Parrish und PJ Harvey zusammengearbeitet, darunter auch ihr erstes Soloalbum To Bring You My Love. Wir hören daraus Working for the Man. Hier ist PJ Harvey.

Von Aldous Hardings langjährigem Produzenten John Parrish kamen wir zu PJ Harvey und Working for the Man. Und jetzt sind wir auch schon am Ende dieser Sounds-Sendung angekommen. Ich freue mich, dass Sie dabei waren. Mein Name ist Roshan Heslin. Haben Sie noch einen schönen Abend.

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1: Da ist was los, da ist was los. Kaum, dass man mal einen freien Tag mitten in der Woche hat. Wir widmen uns jetzt der Musik und gehen geistig weg von den Straßen. Und ich denke, die Nina Hagen, die muss das so unendlich cool finden, dass ihr vergessener Farbfilm in den Lyrics und sogar als Songname in den neuen Sounds einer nicht minder coolen und gleichzeitig warmen, jungen Band gelandet ist. Und genau das hören wir in einer Viertelstunde hier auf Bremen 2. Und das hier sind Death Cab for Cutie und Crooked Teeth.

Train on the Island von Aldous Hardings gleichnamigen Album, das vor einer Woche erschienen ist. Ja, und wie auch Aldous Harding hat auch eine andere Musikerin mit dem Produzenten von Aldous Harding zusammengearbeitet, John Parrish. Nach eigenen Aussagen verbindet die beiden neben der Musik auch eine enge Freundschaft. Das hat eben Aldous Harding wiederum mit der anderen Ausnahmekünstlerin gemein, mit PJ Harvey. Auf mehreren Alben haben John Parrish und PJ Harvey zusammengearbeitet, darunter auch ihr erstes Soloalbum To Bring You My Love. Wir hören daraus Working for the Man. Hier ist PJ Harvey.

von Aldous Hardings langjährigem Produzenten John Parrish kamen wir zu PJ Harvey und Working for the Man. Und jetzt sind wir auch schon am Ende dieser Sounds-Sendung angekommen. Ich freue mich, dass Sie dabei waren. Mein Name ist Roshan Heslin. Haben Sie noch einen schönen Abend.

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1: Da ist was los, da ist was los. Kaum, dass man mal einen freien Tag mitten in der Woche hat. Wir widmen uns jetzt der Musik und gehen geistig weg von den Straßen. Und ich denke, die Nina Hagen, die muss das so unendlich cool finden, dass ihr vergessener Farbfilm in den Lyrics und sogar als Songname in den neuen Sounds einer nicht minder coolen und gleichzeitig warmen, jungen Band gelandet ist. Und genau das hören wir in einer Viertelstunde hier auf Bremen 2. Und das hier sind Death Cab for Cutie und Crooked Teeth.

So, jetzt sind wir alle aufgewacht. Das ist doch gut. Dankeschön, Fraser Anderson, Little Glass Box. Wenn sich zwei zusammentun, kann da eine Familie bei herauskommen. Es kann auch einfach ein toller Tag zusammen an der Nordsee zum Beispiel daraus werden oder ein tolles Dinner oder ein Song. Wie in diesem Fall. Aoife O'Donovan featuring Madison Cunningham, Passengers.

Eva O'Donovan featuring Madison Cunningham. Jetzt bitte merken, bitte notieren, bitte, bitte, bitte wirklich sich eintrichtern. Wir haben ein wundervolles Live-Konzert für Sie, für das Sie sich nicht einmal unbedingt irgendwo hinbewegen müssen. Einfach zu Hause mit was Leckerem auf dem Tisch und zurückgelehnt im Ohrensessel zuhören am Donnerstag, also morgen in einer Woche, am 21. Mai ab 20 Uhr gibt es eine Radiosession in den Sounds. Wie gemacht dafür sind seine Sounds? Jelle Denturk heißt er, kommt aus Belgien und er nennt sich als Musikprojekt Dressed Like Boys. Und er kommt zu uns dann ins Bremen 2 Studio und bringt seine Sounds mit. Die sind einfach wunderschön. Irgendwas zwischen 80er Elton John, David Bowie und Singer-Songwritern wie Sufjan Stevens. Und seine Songs handeln von Identität, von queeren Geschichten und davon, sich selbst zu akzeptieren. All das nämlich hat er am eigenen Leib erfahren und ist das alles durchwandert. Und nicht ohne Grund hat er den Namen des Protagonisten in Kafkas Erzählung Die Verwandlung für diesen Song gewählt. Den hören wir uns jetzt an. Gregor Samsa, Dressed Like Boys, jetzt auf Bremen 2.

Dressed Like Boys, Gregor Samsa in den Bremen 2 Sounds. Und morgen in einer Woche am 21.05. live in der Radiosession in dieser Sendung Bremen 2 Sounds im Studio. Da kommt Jelle, der hinter Dressed Like Boys steckt, mit weiteren 4 Menschen als Liveband am 21. die Sounds einschalten und genießen. Und jetzt kommen wir zu OK Kids. Die haben ein neues Album, Komm, wir bleiben stehen. Das wird Ende des Monats released. Und ich kann nur noch mal sagen, wie gut ich diese Band aus Gießen finde. Das sind wabernde Sounds mit Tiefgang. Und sie haben eine ganz eigene Art auch von Poesie. Und in diesen neuen Sounds geht es um Nähe nach einem Bruch, von so Momenten zwischen Melancholie und auch Aufbruch. Und es geht um diese kleinen Erinnerungen, die so wichtig sind, die wir aber manchmal einfach vergessen, die verblassen nach und nach. Davon handelt der Song Farbfilm. Hören wir jetzt auf Bremen 2 in den Sounds. Hier sind OK Kids.

0: Ja, der Farbfilm, der gute alte Farbfilm, der vergessene Okay Kid mit neuen Sounds. Hier auf Bremen 2, Komm, wir bleiben stehen, kommt am 29. Mai das ganze Album also. Und live gibt's die Band am 2. Oktober in Hamburg im Übel und Gefährlich. Und jetzt ein Song von Henry Jameson, The Magic Lantern, auf Bremen 2.
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Und himmlischen Sounds von Brother Wallace. Der Mann hat sein Debütalbum draußen. Es klingt so herrlich nach Downtown Detroit, nach Motown und nach vielem mehr. Der hat das wirklich gut hingekriegt, so Retro-Sachen mit neueren Pop-Elementen zu mischen. Ich lieb's. Und wir hören rein in der nächsten halben Stunde, die jetzt startet mit Elvis Costello und The Imposters. Hier ist Dishonor the Stars.

Wir fühlen das wirklich, oder? Dass Kishi Bashi diesen Song nur für Sie oder für mich, für jede und jeden Einzelnen hier gemacht haben. A Song for You. Und das ist Annabel Kvorsteck. Bisschen härtere Riffs jetzt, bisschen mehr Gitarre. Say it right, die Aufforderung. Warum auch nicht? Hören wir jetzt auf Bremen 2 und Ihnen herzlich willkommen zu diesen Mittwochsounds vor dem Feiertag.

Annabelle Fosdeck, say it right, jawohl. Nochmal ein Punkt gesetzt, beziehungsweise ein Ausrufezeichen. Es wird jetzt ein bisschen ruhiger, es wird merkwürdig schön. Es gibt neue Songs von Ea Othilde, die wohnt in Oslo und hat neue Songs gemacht. Und da stehen die Gitarren im Zentrum. Und das alles wirkt irgendwie sehr reduziert und zurückgenommen, aber sehr schön verwoben. Sie werden es gleich hören. Und die neuen Songs, die wurden innerhalb von 2 Wochen im vergangenen Sommer, also 2025, geschrieben und aufgenommen. Und sie hat mit ihren Leuten lange Tage im Studio verbracht, um an Texten und Sound zu feilen. Und die Musik war letztlich dann genau das, was es bei vielen Künstlern und Künstlerinnen ist, ein Spiegel dessen, was in dem Moment im Leben der Musikerin in diesem Fall passiert ist. Bei ihr geht es hauptsächlich in den neuen Songs um ja dieses Gefühl, wie es einem geht, wenn man keinen festen Halt hat, um Beziehungen, um Sehnsucht. Und ein Beispiel dafür habe ich mitgebracht. Ea Othilde, It Only Makes Me Bitter. Jetzt in den Bremen 2 Sounds.

Neue Sounds von Ea Otilde, It Only Makes Me Bitter. Neues gibt es auch von Brother Wallace. Das ist ein Sänger, ein Pianist und einer, der den Soul auch wieder zurückbringt in einem ganz eigenen Gewand. Der ist aufgewachsen in einer kleinen Stadt in West Point ganz genau, das ist in Georgia. Und da war die Kirche sowohl Gemeinschaft als auch Klassenzimmer. Also da wurde auch gelernt. Und er hat ganz, ganz früh angefangen mit dem Singen, mit 6 Jahren eine richtige Klavierausbildung dann angefangen und mit 14 Jahren hat der Brother Wallace schon einen 100-köpfigen Chor geleitet und das nicht, weil er wahnsinnig ehrgeizig war, sondern einfach, weil das so aus ihm rauskam. Das war Instinkt, weil Musik einfach ganz, ganz fester Bestandteil seines Lebens schon immer gewesen ist. Und hier passt das Sprichwort wirklich gut, was lange oder länger währt, wird endlich gut, denn jetzt ist sein Debütalbum da seit letztem Freitag. Es heißt Electric Love und ich konnte mich kaum entscheiden. Ich habe vor heute diese Sounds mitgebracht. Viele gute sind drauf. Dieser Song gehört zu meinen Favoriten. Midnight Valley. Hier

Brother Wallace. Seitdem er 11 ist, macht er Musik, er gospelt, er hat einen Chor auch schon unter seiner Leitung gehabt, Pianist und wirklich guter Sänger, wie wir gerade gehört haben, Midnight Valley, von seinem Debütalbum, das es draußen Electric Love heißt es. Und hier sind Foxygen, Livin' a Lie, jetzt in den Bremen 2 Sounds.

vom neuen Album von Lickily, Sick of Love. Album heißt The After Party. Jetzt Sounds von einer australischen Indie-Band, kommt aus Brisbane, möchte in diesem Song allerdings darum bitten, please don't move to Melbourne. Hier sind Ballpark Music.

0: Ballpark Music sind das. Please don't move to Melbourne.
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2: Es gibt ja so Leute, Künstler, Kulturschaffende, die geraten vielleicht bei Generationen, sagen wir mal zwei Generationen drunter, in Vergessenheit. Das kann passieren, das ist in Ordnung. Es gibt aber auch andere, die durchdringen einfach die Jahrzehnte. Und es wird weitergegeben und auch die jüngeren Leute finden ganz knorke, was der Typ da gemacht hat, der jetzt am Sonntag 80 wird. Udo Lindenberg nämlich. Und so hat eine junge Musikerin, vergleichsweise eine, die normalerweise auf TikTok und Co. recht umtriebig ist, eine Coverversion rausgebracht auf einem besonderen Album. Und genau in diese Coverversion hören wir rein in dieser halben Stunde. Und erwähnte ich schon einen neuen Song von Angus und Julia Stone? Auch der ist dabei. Ebenso wie The Deer, I Wouldn't Recognize Me, ist das, was wir jetzt hören. Herzlich willkommen.

Nach von Johnston and the Angels of Libra und Curtis, Do You Wanna Be a Star? Do You Wanna Be a Star? Ja, meint man damit das schöne Weltall, die Milchstraße? Möchte man da ein Stern sein? Ich glaube, manche von uns würden sofort hier, ich würde gerne schreien. Es ist aber natürlich auch da in ein Teekesselchen das ganze Star im Sinne von Star halt, also großer Name im Business. So zum Beispiel in der Musik. Und man sagt, ja, wir kennen alle das Sprichwort, vom Tellerwäscher bis zum Millionär hat der es geschafft. Das mag passieren, ist eher selten. Aber genauso vom Straßenmusiker auf die große Bühne. Auch das passiert Menschen, die Musiker sind, so Passenger, und den hören wir jetzt. Hat viele, viele, viele Alben veröffentlicht, seitdem er eben ein Name ist. Dieser Song ist aus dem Jahr 2018, Hell or High Water.

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1: Passenger in den Bremen 2 Sounds. Das wohl beliebteste Geschwisterduo Australiens hören wir jetzt, Angus und Julia Stone. Die haben einen neuen Song gemacht und kündigen damit ihr 7. Studioalbum an. Das lässt noch ein bisschen auf sich warten, 4. September. So, und dieser Song, der entspringt einer, wie Angus sagt, einer magischen Zeit. Es war eine magische Zeit auf einer, sagt er, der seltsamsten und zugleich schönsten Inseln, auf denen wir je waren. Dabei handelt es sich um die griechische Insel Hydra. Nur wenige Schritte ist dieser Song entstanden, übrigens vom ehemaligen Zuhause von Leonard Cohen. Und vielleicht ist da ja ein kleiner Funke übergesprungen. Wir hören rein. Sehr schön geraten. Erzählt auch von der Verbindung zwischen Menschen und viel Wärme und Spaß. Karaoke Bar.

0: Neue Sounds von Angus und Julia Stone, gerade kennengelernt hier auf Bremen 2, so wie jetzt den nächsten Song. Gänsehaut bekommen habe ich 4 bis 5 Mal, als ich ihn gehört habe, egal wie ich mich gewehrt habe, egal wie oft mein Kopf gesagt hat, Christine, das ist doch fast schon Schlager. Also hier für uns alle ein weiterer Song aus dem Tribute-Album We Love Udo, denn der Lindenberg wird am Sonntag bekanntlich 80 Jahre alt. Ich habe eine große Liebe für Udo Lindenberg und all seine Kunst und sein Astronautenwesen. Möge er noch lange umherschweben und uns alle berühren immer wieder. Hier also jetzt dieses Cover von einem seiner Songs von Lara Hulo. Die kommt aus Schleswig. Mit 17 Jahren wurde die entdeckt, unter Vertrag genommen, hat mittlerweile millionenfach Fans auf TikTok und Insta gesammelt und steht jetzt auf der Bremen 2 Bühne mit ihrer Version von Was hat die Zeit mit uns gemacht, im Original von Udo Lindenberg. Lara Hulo, ab dafür mit den Bremen 2 Sounds.
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Sounds von Josh Ritter auf Bremen 2 Showboat. Christine Heut bin ich und jetzt gibt's noch was von Nick Mulvey, Mona.

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1: Hallo, schön, dass Sie dabei sind bei den Sounds auf Bremen 2 an diesem Freitagabend. Ich weiß nicht, wie es Ihnen geht, aber ich hatte mir dieses Himmelfahrtswochenende im Mai wettertechnisch ein bisschen anders vorgestellt. Das Gute ist, Musik hören und vor allem neue Musik entdecken, die kann man auch, wenn es etwas ungemütlich ist draußen. Das machen wir heute und starten rein mit Danny and the Champions of the World und Long Distance Tears.

Ja, so klingt der Bruder einer der größten Popstars der Welt. Phineas war das mit Let's Fall in Love for the Night. Er ist ja aber nicht nur der Bruder von Billie Eilish, sondern auch ihr Partner in Crime. Die schreiben und produzieren ja zusammen die Songs von Billie. Und momentan sitzen die zwei gerade wieder im Studio und basteln an einer neuen Platte für sie. Wir sind gespannt, was sie da wieder zaubern.

Almost Twins mit Puppeteer. Was für eine Atmosphäre. Und die nächste Band oder Musikkollektiv, muss man eigentlich sagen, hat sich 9 Jahre Zeit gelassen für ihr neues Album Broken Social Scene. Es ist aber bestimmt auch nicht leicht, ihre 20 Mitglieder zusammenzutrommeln. Immerhin haben die alle noch andere Bandprojekte und Solokarrieren. Aber alle paar Jahre schaffen sie es dann wieder und bescheren uns multi-instrumentale Indie-Rock-Alben. Und man erkennt den Sound der Band aus Toronto, Kanada sehr schnell, wie ich finde. Im ersten Moment wirkt ihre Klangwelt chaotisch, manchmal verwaschen, aber es dominieren doch auch immer packende Grooves und Melodien, die Ordnung reinbringen. Hier sind Broken Social Scene mit Hey Amanda.

Hey Amanda von Broken Social Scene. Ein Song von ihrem neuen Album Remember the Humans. Und zu diesem Musikkollektiv, das Anfang der 2000er die Crème de la Crème der Indie-Szene Torontos unter sich versammelt hat, gehört auch Leslie Feist. Die Stimme der begnadeten Songschreiberin ist auch auf diesem Album hier und da zu hören. Sie hat also ihre Wurzeln und Anfänge nicht vergessen. Inzwischen ist sie natürlich seit mehr als 20 Jahren auch solo sehr erfolgreich. Wir hören jetzt einen Song, der einen krassen Kontrast zum Sound von Broken Social Scene darstellt und in seiner Einfachheit wunderschön ist. Hier ist Feist mit A Man Is Not His Song.

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Es ist der 15. Mai, kalendarisch befinden wir uns offensichtlich mitten im Frühling. Und ja, auch wenn die Bäume und die Vegetation danach aussehen, bei mir ist diese frühlingshafte Aufbruchsstimmung noch nicht so ganz angekommen. Und das liegt ziemlich sicher am Regen und am Grau. Wenn man den nächsten Song hört, dann macht sich aber auch ohne Sonne so ein Erneuerungsdrang breit. Die britische Blues-Soul-Sängerin Kyla Brocks lässt in Away From Yesterday Vergangenes vergangen sein und ist bereit für alles Neue. So wie ich bereit für den Frühling bin. Naja.

Creature of Habit heißt wörtlich übersetzt Kreatur der Gewohnheit oder eben Gewohnheitstier. Als solches sieht sich die australische Indie-Rockerin Courtney Barnett, zumindest hat sie so ihr neues Album betitelt, und darauf sind mal wieder ziemlich persönliche Songs drauf. Und wieder ringt sie mit sich. Am Anfang ihrer Karriere war da noch mehr Ironie und vermutlich auch mehr Frust dabei. Inzwischen und mit immerhin 38 Jahren nimmt sie ihre vermeintlichen Fehler immer noch wahr, aber wirkt da ein bisschen versöhnlicher. Diese Gelassenheit hört man vor allem dem nächsten Song an, Sight Unseen, einem Duett mit der US-amerikanischen Musikerin Watcha Hatzee.

Courtney Barnett zusammen mit Waxahachie und Sight Unseen vom Anfang Mai erschienenen Album Creature of Habit. Dass Courtney Barnett gerne mal mit anderen Musikern und Musikerinnen zusammenarbeitet, das ist nichts Neues. Sie hat schon Songs mit den Bands Chastity Belt oder Sleater Kinney veröffentlicht. Aber die fruchtbarste Zusammenarbeit hatte sie wohl mit dem US-amerikanischen Musiker Kurt Weill. Zusammen haben sie 2017 ein ganzes Album aufgenommen und der nächste Song war definitiv der Hit daraus. Over Everything.

Ich weiß auch nicht. Dieser Song trifft einen Nerv, aber im guten Sinne. Da ist jedes Stressgefühl und jede Anspannung schnell verflogen, oder? Courtney Barnett und Kurt Weill waren das mit Over Everything.

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1: Ich hoffe, Sie haben einen schönen Abend und ich freue mich, dass Sie dabei sind bei den Sounds am Freitagabend. In dieser Stunde habe ich noch Tipps für tolle Live-Konzerte und neue Musik für Sie. Wir starten aber erstmal mit der schwedischen Musikerin Anna Termhain und ihrem Song Every Time We Fall.

Gabe Dixon. Zusammen mit Susan Tedeschi, I Got Your Love. Und vom US-amerikanischen Soul kommen wir nach Europa zu einer französisch-britischen Freundschaft. Und zwar zwischen dem langjährigen Enfant Terrible der britischen Indie-Szene Pete Doherty mit dem französischen Popmusiker und Produzenten Frédéric Loh. Als der nächste Song rauskam, vor 4 Jahren, befand sich Pete Doherty nach jahrelangem Drogenmissbrauch schon auf dem Weg der Besserung und bleibt auch bis heute stabil. Dieser poppig produzierte, leichte Song bekommt durch Dohertys ganz eigene Art zu singen trotzdem einen Hauch Rock'n'Roll. Hier sind Pete Doherty und Frédéric Loh mit You Can't Keep It From Me Forever.

Die unverkennbare Stimme Pete Dohertys zusammen mit Frederik Loh. Genau heute in einem Monat, also am 15. Juni, spielt eine Band in Hamburg, die ihren ganz eigenen Sound kreiert hat. Man I Trust heißt diese Band. Die drei Mitglieder haben sich 2014 in der kanadischen Stadt Quebec gefunden und veröffentlichen seitdem in kompletter Eigenregie ihre Musik. Dabei vermischen sie Indie mit Lo-Fi-Sound und Dream Pop. Hier sind sie, Man I Trust mit Another Stone.

Man I Trust mit Another Stone. Diesen Sound, vermutlich mit ein bisschen mehr Live-Knarz, können Sie in genau einem Monat am 15. Juni in den Docks in Hamburg erleben. Ist große Empfehlung meinerseits. Und jetzt geht's weiter mit einer Frau, auf deren Live-Konzert wir noch ein bisschen warten müssen. Joan as Policewoman kommt erst im November nach Hamburg. Aber bis dahin hat sie auf jeden Fall eine neue Platte veröffentlicht. Wir hören sie jetzt mit ihrem großartigen Song Eternal Flame.

Joan as Policewoman erklärte sich 2006 in diesem Song zur Eternal Flame, zur ewigen Flamme. Und tatsächlich ist die Multi-Instrumentalistin, Songwriterin und Produzentin Joan Wasser seitdem kaum stillgestanden. Wenn sie nicht gerade selbst eigene Musik produziert, dann ist die studierte Musikerin auch mal mit ihren Kollegen auf Tour. Letztes Jahr war ich auf einem Iggy Pop Konzert und habe nicht schlecht gestaunt, als ich am Keyboard Joan as Policewoman erkannte. Es ist also kein Zufall, dass Iggy Pop auf ihrem nächsten Album zu hören sein wird. Auf Real Life Forever covert sie ihre eigenen Songs und kreiert ganz neue Versionen. Darunter auch den eben gehörten Eternal Flame. Man kann also gespannt sein.

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1: Ein Album über jeden Kontinenten der Erde, aufgenommen auf jedem Kontinent der Erde. Das ist das erklärte Ziel der nächsten Band, The Anatomy of Frank. Ihren Anfang machten sie in Nordamerika, deswegen handelt der nächste Song auch vom Lake Champlain. The Anatomy of Frank mit A Bridge Over Lake Champlain.

Nashville ist die unbestrittene Welthauptstadt der Country Music. Und wer es dort in die Hall of Fame schafft, hat definitiv seinen Teil zum Fortbestehen dieses traditionsreichen Genres geleistet. So auch Gretchen Peters. Die Musikerin hat nicht nur für sich selbst, sondern auch für andere Country-Sänger Songs geschrieben und auch bedeutenden Country-Musikern ein Denkmal gesetzt, indem sie ihre Songs neu interpretiert hat. Der nächste Song ist ein Cover der Nashville Legende Mickey Newbury, Just Dropped In einer Version von Gretchen Peters.

Das war natürlich Quatsch, was ich erzählt habe. Das war die französische Band Calogero. Aber jetzt kommt Gretchen Peters, versprochen.

Train on the Island von Aldous Hardings gleichnamigen Album, das vor einer Woche erschienen ist. Ja, und wie auch Aldous Harding hat auch eine andere Musikerin mit dem Produzenten von Aldous Harding zusammengearbeitet, John Parrish. Nach eigenen Aussagen verbindet die beiden neben der Musik auch eine enge Freundschaft. Das hat eben Aldous Harding wiederum mit der anderen Ausnahmekünstlerin gemein, mit PJ Harvey. Auf mehreren Alben haben John Parrish und PJ Harvey zusammengearbeitet, darunter auch ihr erstes Soloalbum To Bring You My Love. Wir hören daraus Working for the Man. Hier ist PJ Harvey.

von Aldous Hardings langjährigem Produzenten John Parrish kamen wir zu PJ Harvey und Working for the Man. Und jetzt sind wir auch schon am Ende dieser Sounds-Sendung angekommen. Ich freue mich, dass Sie dabei waren. Mein Name ist Roshan Heslin. Haben Sie noch einen schönen Abend.

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1: Da ist was los, da ist was los. Kaum, dass man mal einen freien Tag mitten in der Woche hat. Wir widmen uns jetzt der Musik und gehen geistig weg von den Straßen. Und ich denke, die Nina Hagen, die muss das so unendlich cool finden, dass ihr vergessener Farbfilm in den Lyrics und sogar als Songname in den neuen Sounds einer nicht minder coolen und gleichzeitig warmen, jungen Band gelandet ist. Und genau das hören wir in einer Viertelstunde hier auf Bremen 2. Und das hier sind Death Cab for Cutie und Crooked Teeth.

So, jetzt sind wir alle aufgewacht. Das ist doch gut. Dankeschön, Fraser Anderson, Little Glass Box. Wenn sich zwei zusammentun, kann da eine Familie bei herauskommen. Es kann auch einfach ein toller Tag zusammen an der Nordsee zum Beispiel daraus werden oder ein tolles Dinner oder ein Song. Wie in diesem Fall. Aoife O'Donovan featuring Madison Cunningham, Passengers.

Eva O'Donovan featuring Madison Cunningham. Jetzt bitte merken, bitte notieren, bitte, bitte, bitte wirklich sich eintrichtern. Wir haben ein wundervolles Live-Konzert für Sie, für das Sie sich nicht einmal unbedingt irgendwo hinbewegen müssen. Einfach zu Hause mit was Leckerem auf dem Tisch und zurückgelehnt im Ohrensessel zuhören am Donnerstag, also morgen in einer Woche, am 21. Mai ab 20 Uhr gibt es eine Radiosession in den Sounds. Wie gemacht dafür sind seine Sounds? Jelle Denturk heißt er, kommt aus Belgien und er nennt sich als Musikprojekt Dressed Like Boys. Und er kommt zu uns dann ins Bremen 2 Studio und bringt seine Sounds mit. Die sind einfach wunderschön. Irgendwas zwischen 80er Elton John, David Bowie und Singer-Songwritern wie Sufjan Stevens. Und seine Songs handeln von Identität, von queeren Geschichten und davon, sich selbst zu akzeptieren. All das nämlich hat er am eigenen Leib erfahren und ist das alles durchwandert. Und nicht ohne Grund hat er den Namen des Protagonisten in Kafkas Erzählung Die Verwandlung für diesen Song gewählt. Den hören wir uns jetzt an. Gregor Samsa, Dressed Like Boys, jetzt auf Bremen 2.

Dressed Like Boys, Gregor Samsa in den Bremen 2 Sounds. Und morgen in einer Woche am 21.05. live in der Radiosession in dieser Sendung Bremen 2 Sounds im Studio. Da kommt Jelle, der hinter Dressed Like Boys steckt, mit weiteren 4 Menschen als Liveband am 21. die Sounds einschalten und genießen. Und jetzt kommen wir zu OK Kids. Die haben ein neues Album, Komm, wir bleiben stehen. Das wird Ende des Monats released. Und ich kann nur nochmal sagen, wie gut ich diese Band aus Gießen finde. Das sind wabernde Sounds mit Tiefgang. Und sie haben eine ganz eigene Art auch von Poesie. Und in diesen neuen Sounds geht es um Nähe nach einem Bruch, von so Momenten zwischen Melancholie und auch Aufbruch. Und es geht um diese kleinen Erinnerungen, die so wichtig sind, die wir aber manchmal einfach vergessen, die verblassen nach und nach. Davon handelt der Song Farbfilm. Hören wir jetzt auf Bremen 2 in den Sounds. Hier sind OK Kids.

0: Ja, der Farbfilm, der gute alte Farbfilm, der vergessene Okay Kids mit neuen Sounds. Hier auf Bremen 2, kommen wir bleiben stehen, kommt am 29. Mai das ganze Album also. Und live gibt's die Band am 2. Oktober in Hamburg im Übel und Gefährlich. Und jetzt ein Song von Henry Jameson, The Magic Lantern, auf Bremen 2.
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3: Und himmlischen Sounds von Brother Wallace. Der Mann hat sein Debütalbum draußen und es klingt so herrlich nach Downtown Detroit, nach Motown und nach vielem mehr. Der hat das wirklich gut hingekriegt, so Retro-Sachen mit neueren Pop-Elementen zu mischen. Ich lieb's und wir hören rein in der nächsten halben Stunde, die jetzt startet mit Elvis Costello und The Imposters. Hier ist Dishonor the Stars.

Und wir fühlen das wirklich, oder? Das Kishibashi, diesen Song nur für Sie oder für mich, für jede und jeden Einzelnen hier gemacht haben. Song for You. Und das ist Annabel Krosdeck. Bisschen härtere Riffs jetzt, bisschen mehr Gitarre. Say it right, die Aufforderung. Warum auch nicht? Wenn wir jetzt auf Bremen 2 und Ihnen herzlich willkommen zu diesen Mittwochsounds vor dem Feiertag.

Annabelle Fosdeck, say it right, jawohl. Nochmal ein Punkt gesetzt, beziehungsweise ein Ausrufezeichen. Es wird jetzt ein bisschen ruhiger, es wird merkwürdig schön. Es gibt neue Songs von Ea Othilde, die wohnt in Oslo und hat neue Songs gemacht. Und da stehen die Gitarren im Zentrum. Und das alles wirkt irgendwie sehr reduziert und zurückgenommen, aber sehr schön verwoben. Sie werden es gleich hören. Und die neuen Songs, die wurden innerhalb von 2 Wochen im vergangenen Sommer, also 2025, geschrieben und aufgenommen. Und sie hat mit ihren Leuten lange Tage im Studio verbracht, um an Texten und Sound zu feilen. Und die Musik war letztlich dann genau das, was es bei vielen Künstlern und Künstlerinnen ist, ein Spiegel dessen, was in dem Moment im Leben der Musikerin in diesem Fall passiert ist. Bei ihr geht es hauptsächlich in den neuen Songs um ja dieses Gefühl, wie es einem geht, wenn man keinen festen Halt hat, um Beziehungen, um Sehnsucht. Und ein Beispiel dafür habe ich mitgebracht. Ea Othilde, It Only Makes Me Bitter. Jetzt in den Bremen 2 Sounds.

Neue Sounds von Ea Otilde, It Only Makes Me Bitter. Neues gibt es auch von Brother Wallace. Das ist ein Sänger, ein Pianist und einer, der den Soul auch wieder zurückbringt in einem ganz eigenen Gewand. Der ist aufgewachsen in einer kleinen Stadt in West Point, ganz genau, das ist in Georgia. Und da war die Kirche sowohl Gemeinschaft als auch Klassenzimmer. Also da wurde auch gelernt. Und er hat ganz, ganz früh angefangen mit dem Singen. Mit 6 Jahren eine richtige Klavierausbildung dann angefangen und mit 14 Jahren hat der Brother Wallace schon einen 100-köpfigen Chor geleitet und das nicht, weil er wahnsinnig ehrgeizig war, sondern einfach, weil das so aus ihm rauskam. Das war Instinkt, weil Musik einfach ganz, ganz fester Bestandteil seines Lebens schon immer gewesen ist. Und hier passt das Sprichwort wirklich gut, was lange oder länger währt, wird endlich gut, denn jetzt ist sein Debütalbum da seit letztem Freitag. Es heißt Electric Love und ich konnte mich kaum entscheiden. Ich habe vor heute diese Sounds mitgebracht. Viele gute sind drauf. Dieser Song gehört zu meinen Favoriten. Midnight Valley. Hier ist

Brother Wallace. Seitdem er 11 ist, macht er Musik, er gospelt. Er hat einen Chor auch schon unter seiner Leitung gehabt, Pianist und wirklich guter Sänger, wie wir gerade gehört haben, Midnight Valley, von seinem Debütalbum, das ist draußen Electric Love heißt es. Und hier sind Foxygen, Live in a Lie, jetzt in den Bremen 2 Sounds.

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1: Und wir fühlen das wirklich, oder? Dass Kishibashi diesen Song nur für sie oder für mich, für jede und jeden Einzelnen hier gemacht haben. Song for you. Und das ist Annabel Krosdeck. Bisschen härtere Riffs jetzt, bisschen mehr Gitarre. Say it right, die Aufforderung. Warum auch nicht? Wenn wir jetzt auf Bremen 2 und Ihnen herzlich willkommen zu diesen Mittwochsounds vor dem Feiertag.

aber auch Fosdeck. Say it right, jawohl. Nochmal ein Punkt gesetzt, beziehungsweise ein Ausrufezeichen. Es wird jetzt ein bisschen ruhiger, es wird merkwürdig schön. Es gibt neue Songs von Ea Othilde, die wohnt in Oslo und hat neue Songs gemacht. Und da stehen die Gitarren im Zentrum. Und das alles wirkt irgendwie sehr reduziert und zurückgenommen, aber sehr schön verwoben. Sie werden es gleich hören. Und die neuen Songs, die wurden innerhalb von 2 Wochen im vergangenen Sommer, also 2025, geschrieben und aufgenommen. Und sie hat mit ihren Leuten lange Tage im Studio verbracht, um an Texten und Sound zu feilen. Und die Musik war letztlich dann genau das, was es bei vielen Künstlern und Künstlerinnen ist, ein Spiegel dessen, was in dem Moment im Leben der Musikerin in diesem Fall passiert ist. Bei ihr geht es hauptsächlich in den neuen Songs um ja dieses Gefühl, wie es einem geht, wenn man keinen festen Halt hat, um Beziehungen, um Sehnsucht. Und ein Beispiel dafür habe ich mitgebracht. Ea Othilde, It Only Makes Me Bitter. Jetzt in den Bremen 2 Sounds.

Neue Sounds von Ea Otilde, It Only Makes Me Bitter. Neues gibt es auch von Brother Wallace. Das ist ein Sänger, ein Pianist und einer, der den Soul auch wieder zurückbringt in einem ganz eigenen Gewand. Der ist aufgewachsen in einer kleinen Stadt in West Point, ganz genau. Das ist in Georgia. Und da war die Kirche sowohl Gemeinschaft als auch Klassenzimmer. Also da wurde auch gelernt. Und er hat ganz, ganz früh angefangen mit dem Singen. Mit 6 Jahren eine richtige Klavierausbildung dann angefangen und mit 14 Jahren hat der Brother Wallace schon einen 100-köpfigen Chor geleitet und das nicht, weil er wahnsinnig ehrgeizig war, sondern einfach, weil das so aus ihm rauskam. Das war Instinkt, weil Musik einfach ganz, ganz fester Bestandteil seines Lebens schon immer gewesen ist. Und hier passt das Sprichwort wirklich gut, was lange oder länger währt, wird endlich gut, denn jetzt ist sein Debütalbum da seit letztem Freitag. Es heißt Electric Love und ich konnte mich kaum entscheiden. Ich habe vor heute diese Sounds mitgebracht. Viele gute sind drauf. Dieser Song gehört zu meinen Favoriten. Midnight Valley. Hier ist

Brother Wallace. Seitdem er 11 ist, macht er Musik, er gospelt, er hat einen Chor auch schon unter seiner Leitung gehabt, Pianist und wirklich guter Sänger, wie wir gerade gehört haben, Midnight Valley, von seinem Debütalbum, das es draußen Electric Love heißt es. Und hier sind Foxygen, Live in a Lie, jetzt in dem Bremen 2 Sounds.

Die Geschwister Yuko mit Racket gibt ein kleines Lebenszeichen von den zwei Schwestern. Auf der Homepage haben in diesem Jahr ein Privatkonzert gespielt, geben in diesem Jahr mit Stoppock und Freunden ein Konzert. Ist nicht unbedingt in unserer Nähe, aber vielleicht kommt da ja bald wieder was. Das wäre doch schön. Und jetzt hören wir Dylan LeBlanc aus Louisiana in den Staaten mit einem wunderschönen Song Let It Rain, jetzt auf Bremen 2.

Dylan LeBlanc, Let It Rain. Ein neues Album von Licke Lee ist da. Ein neues tanzbares Album von Licke Lee ist da. Es ist allerdings noch mehr als einfach nur tanzbar. Licke Lee sagt selber, ich habe mich bislang bei meinen Alben irgendwie immer so in Liebesdingen verloren und jetzt ist mal Zeit gewesen für eine Phase der Selbstreflexion. Sie sagt aber auch direkt, es ist nicht so, wie jetzt viele denken. Ja, es wird ja immer geredet von dem höheren Selbst in dieser Zeit. Ich zitiere Licke Lee, sie sagt, scheiß drauf, dieses Album beschäftigt sich mit deinem niederen Selbst, deinem Rachedurst, deiner Scham, deiner Verzweiflung, beschäftigt sich einfach mit all diesen Dingen. So, dieses sechste Album von Licke Lee heißt The After Party und es geht so ein bisschen auch in die Nacht und in das, was da so passiert und wie man sich damit fühlt und das Chaos von Verliebtsein und irgendwann geht es dann doch wieder kaputt im Zeitraffer, vielleicht auch innerhalb von 12 Stunden. Und in dieser Stille nach dem Chaos fängt der Song, den wir jetzt hören, die Stimmung eben nach der Party ein. Also das hier ist quasi ein Blick in die Ferne gerichtet. Unsicher, ob man jetzt wie neugeboren aufgewacht ist oder einfach nur verkatert. Licke Lee mit Not Gone Cry auf Bremen 2.

Little Lee, neue Sounds hat sie, die Schwedin. Bekannt wurde sie ja 2012 durch einen Remix ihres Songs I Follow Rivers. Und seitdem hat sie bis dato 6 Alben rausgebracht. Denn das 6. ist frisch draußen. Das heißt The After Party. Und darauf befasst sie sich mit tiefen Themen wie Sterblichkeit und Vergänglichkeit und Liebe, die kaputt geht. Und diesem Hoch und Runter von Gefühlen. Wurde in Los Angeles komponiert, in Stockholm aufgenommen mit wirklich einem 17-köpfigen Streichorchester mit wahrlich opulenten Arrangements, die man im Laufe des Albums wirklich auch hier und da und dort in der Ecke, also fast überall hört. Reichlich Flöte ist auch dabei. Und in diesen Sounds, die wir jetzt hören, das sind die zweiten vom neuen Album, ja, läutet die Phase des Wieder-Herunterkommens, hart Aufschlagens ein nach ganz viel Gefühl und Euphorie. Die Endorphine verblassen hier. Sick of Love heißen sie dementsprechend. Die neuen Sounds von Little Lee jetzt auf Bremen 2.

vom neuen Album von Lickily, Sick of Love. Album heißt The After Party. Jetzt Sounds von einer australischen Indie-Band, kommt aus Brisbane, möchte in diesem Song allerdings darum bitten, please don't move to Melbourne. Hier sind Ballpark Music.

0: Ballpark Music sind das. Please don't move to Melbourne.
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2: Es gibt ja so Leute, Künstler, Kulturschaffende, die geraten vielleicht bei Generationen, sagen wir mal zwei Generationen drunter, in Vergessenheit. Das kann passieren, das ist in Ordnung. Es gibt aber auch andere, die durchdringen einfach die Jahrzehnte. Und es wird weitergegeben. Und auch die jüngeren Leute finden ganz knorke, was der Typ da gemacht hat, der jetzt am Sonntag 80 wird. Udo Lindenberg nämlich. Und so hat eine junge Musikerin, vergleichsweise eine, die normalerweise auf TikTok und Co. recht umtriebig ist, eine Coverversion rausgebracht auf einem besonderen Album. Und genau in diese Coverversion hören wir rein, in dieser halben Stunde. Und erwähnte ich schon einen neuen Song von Angus und Julia Stone? Auch der ist dabei. Ebenso wie The Deer, I Wouldn't Recognize Me, ist das, was wir jetzt hören. Herzlich willkommen.

Nach von Johnston and the Angels of Libra und Curtis, Do You Wanna Be a Star? Do You Wanna Be a Star? Ja, meint man damit das schöne Weltall, die Milchstraße? Möchte man da ein Stern sein? Ich glaube, manche von uns würden sofort hier, ich würde gerne schreien. Es ist aber natürlich auch da in ein Teekesselchen das ganze Star im Sinne von Star halt, also großer Name im Business. So zum Beispiel in der Musik. Und man sagt, ja, wir kennen alle das Sprichwort, vom Tellerwäscher bis zum Millionär hat der es geschafft. Das mag passieren, ist eher selten. Aber genauso vom Straßenmusiker auf die große Bühne. Auch das passiert Menschen, die Musiker sind so Passenger und den hören wir jetzt. Hat viele, viele, viele Alben veröffentlicht, seitdem er eben ein Name ist. Dieser Song ist aus dem Jahr 2018, Hell or High Water.

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1: Passenger in den Bremen 2 Sounds. Das wohl beliebteste Geschwisterduo Australiens hören wir jetzt, Angus und Julia Stone. Die haben einen neuen Song gemacht und kündigen damit ihr 7. Studioalbum an. Das lässt noch ein bisschen auf sich warten, 4. September. So, und dieser Song, der entspringt einer, wie Angus sagt, einer magischen Zeit. Es war eine magische Zeit auf einer, sagt er, der seltsamsten und zugleich schönsten Inseln, auf denen wir je waren. Dabei handelt es sich um die griechische Insel Hydra. Nur wenige Schritte ist dieser Song entstanden, übrigens vom ehemaligen Zuhause von Leonard Cohen. Und vielleicht ist da ja ein kleiner Funke übergesprungen. Wir hören rein. Sehr schön geraten. Erzählt auch von der Verbindung zwischen Menschen und viel Wärme und Spaß. Karaoke Bar.

Ja, so klingt der Bruder einer der größten Popstars der Welt. Phineas war das mit Let's Fall in Love for the Night. Er ist ja aber nicht nur der Bruder von Billie Eilish, sondern auch ihr Partner in Crime. Die schreiben und produzieren ja zusammen die Songs von Billie. Und momentan sitzen die zwei gerade wieder im Studio und basteln an einer neuen Platte für sie. Wir sind gespannt, was sie da wieder zaubern.

Almost Twins mit Puppeteer. Was für eine Atmosphäre. Und die nächste Band oder Musikkollektiv, muss man eigentlich sagen, hat sich 9 Jahre Zeit gelassen für ihr neues Album Broken Social Scene. Es ist aber bestimmt auch nicht leicht, ihre 20 Mitglieder zusammenzutrommeln. Immerhin haben die alle noch andere Bandprojekte und Solokarrieren. Aber alle paar Jahre schaffen sie es dann wieder und bescheren uns multi-instrumentale Indie-Rock-Alben. Und man erkennt den Sound der Band aus Toronto, Kanada sehr schnell, wie ich finde. Im ersten Moment wirkt ihre Klangwelt chaotisch, manchmal verwaschen, aber es dominieren doch auch immer packende Grooves und Melodien, die Ordnung reinbringen. Hier sind Broken Social Scene mit Hey Amanda.

Hey Amanda von Broken Social Scene. Ein Song von ihrem neuen Album Remember the Humans. Und zu diesem Musikkollektiv, das Anfang der 2000er die Crème de la Crème der Indie-Szene Torontos unter sich versammelt hat, gehört auch Leslie Feist. Die Stimme der begnadeten Songschreiberin ist auch auf diesem Album hier und da zu hören. Sie hat also ihre Wurzeln und Anfänge nicht vergessen. Inzwischen ist sie natürlich seit mehr als 20 Jahren auch solo sehr erfolgreich. Wir hören jetzt einen Song, der einen krassen Kontrast zum Sound von Broken Social Scene darstellt und in seiner Einfachheit wunderschön ist. Hier ist Feist mit A Man Is Not His Song.

Das Lied endet wirklich so, falls Sie sich gefragt haben. Die kanadische Gitarristin und Popmusikerin Feist mit A Man Is Not His Song von ihrem 2017 erschienenen Album Pleasure. Dieses Jahr ist Feist übrigens 50 Jahre alt geworden. Wenn sie das nächste Mal in Deutschland Konzerte gibt, empfehle ich Ihnen wärmstens hinzugehen. Ich wusste zwar, dass sie die Gitarre gut beherrscht, aber live hat mich das dann doch sehr beeindruckt. Weiter geht's jetzt mit The Staves und Satisfied.

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1: Ja, man könnte meinen, diese Stunde wäre der Musikszene Torontos gewidmet. Nach Broken Social Scene und Feist kommt jetzt noch eine Band aus der kanadischen Stadt. Das ist mir aber zugegeben gerade erst aufgefallen. Diese Band hat sich auf jeden Fall einen besonders herausfordernden Namen für Radiomoderatorin rausgesucht. The Rural Alberta Advantage kommen jetzt mit ihrem Song Bad Luck Again.

Es ist der 15. Mai, kalendarisch befinden wir uns offensichtlich mitten im Frühling. Und ja, auch wenn die Bäume und die Vegetation danach aussehen, bei mir ist diese frühlingshafte Aufbruchsstimmung noch nicht so ganz angekommen. Und das liegt ziemlich sicher am Regen und am Grau. Wenn man den nächsten Song hört, dann macht sich aber auch ohne Sonne so ein Erneuerungsdrang breit. Die britische Blues-Soul-Sängerin Kyla Brocks lässt in Away From Yesterday Vergangenes vergangen sein und ist bereit für alles Neue. So wie ich bereit für den Frühling bin. Naja.

Creature of Habit heißt wörtlich übersetzt Kreatur der Gewohnheit oder eben Gewohnheitstier. Als solches sieht sich die australische Indie-Rockerin Courtney Barnett. Zumindest hat sie so ihr neues Album betitelt. Und darauf sind mal wieder ziemlich persönliche Songs drauf. Und wieder ringt sie mit sich. Am Anfang ihrer Karriere war da noch mehr Ironie und vermutlich auch mehr Frust dabei. Inzwischen und mit immerhin 38 Jahren nimmt sie ihre vermeintlichen Fehler immer noch wahr, aber wirkt da ein bisschen versöhnlicher. Diese Gelassenheit hört man vor allem dem nächsten Song an, Sight Unseen, einem Duett mit der US-amerikanischen Musikerin Watcha Hatzee.

Courtney Barnett zusammen mit Waxahachie und Sight Unseen vom Anfang Mai erschienenen Album Creature of Habit. Dass Courtney Barnett gerne mal mit anderen Musikern und Musikerinnen zusammenarbeitet, das ist nichts Neues. Sie hat schon Songs mit den Bands Chastity Belt oder Sleater Kinney veröffentlicht. Aber die fruchtbarste Zusammenarbeit hatte sie wohl mit dem US-amerikanischen Musiker Kurt Weill. Zusammen haben sie 2017 ein ganzes Album aufgenommen und der nächste Song war definitiv der Hit daraus. Over Everything.

Ich weiß auch nicht. Dieser Song trifft einen Nerv, aber im guten Sinne. Da ist jedes Stressgefühl und jede Anspannung schnell verflogen, oder? Courtney Barnett und Kurt Weill waren das mit Over Everything.

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1: Ich hoffe, Sie haben einen schönen Abend und ich freue mich, dass Sie dabei sind bei den Sounds am Freitagabend. In dieser Stunde habe ich noch Tipps für tolle Live-Konzerte und neue Musik für Sie. Wir starten aber erstmal mit der schwedischen Musikerin Anna Termhain und ihrem Song Every Time We Fall.

Gabe Dixon. Zusammen mit Susan Tedeschi, I Got Your Love. Und vom US-amerikanischen Soul kommen wir nach Europa zu einer französisch-britischen Freundschaft. Und zwar zwischen dem langjährigen Enfant Terrible der britischen Indie-Szene Pete Doherty mit dem französischen Popmusiker und Produzenten Frédéric Loh. Als der nächste Song rauskam vor 4 Jahren, befand sich Pete Doherty nach jahrelangem Drogenmissbrauch schon auf dem Weg der Besserung und bleibt auch bis heute stabil. Dieser poppig produzierte, leichte Song bekommt durch Dohertys ganz eigene Art zu singen trotzdem einen Hauch Rock'n'Roll. Hier sind Pete Doherty und Frédéric Loh mit You Can't Keep It From Me Forever.

Die unverkennbare Stimme Pete Dohertys zusammen mit Frederik Loh. Genau heute in einem Monat, also am 15. Juni, spielt eine Band in Hamburg, die ihren ganz eigenen Sound kreiert hat. Man I Trust heißt diese Band. Die drei Mitglieder haben sich 2014 in der kanadischen Stadt Quebec gefunden und veröffentlichen seitdem in kompletter Eigenregie ihre Musik. Dabei vermischen sie Indie mit Lo-Fi-Sound und Dream-Pop. Hier sind sie, Man I Trust, mit Another Stone.

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1: Ich hoffe, Sie haben einen schönen Abend und ich freue mich, dass Sie dabei sind bei den Sounds am Freitagabend. In dieser Stunde habe ich noch Tipps für tolle Live-Konzerte und neue Musik für Sie. Wir starten aber erstmal mit der schwedischen Musikerin Anna Termhain und ihrem Song Every Time We Fall.

Gabe Dixon. Zusammen mit Susan Tedeschi, I Got Your Love. Und vom US-amerikanischen Soul kommen wir nach Europa zu einer französisch-britischen Freundschaft. Und zwar zwischen dem langjährigen Enfant Terrible der britischen Indie-Szene Pete Doherty mit dem französischen Popmusiker und Produzenten Frédéric Loh. Als der nächste Song rauskam, vor 4 Jahren, befand sich Pete Doherty nach jahrelangem Drogenmissbrauch schon auf dem Weg der Besserung und bleibt auch bis heute stabil. Dieser poppig produzierte, leichte Song bekommt durch Dohertys ganz eigene Art zu singen trotzdem einen Hauch Rock'n'Roll. Hier sind Pete Doherty und Frédéric Loh mit You Can't Keep It From Me Forever.

Die unverkennbare Stimme Pete Dohertys zusammen mit Frederik Loh. Genau heute in einem Monat, also am 15. Juni, spielt eine Band in Hamburg, die ihren ganz eigenen Sound kreiert hat. Man I Trust heißt diese Band. Die drei Mitglieder haben sich 2014 in der kanadischen Stadt Quebec gefunden und veröffentlichen seitdem in kompletter Eigenregie ihre Musik. Dabei vermischen sie Indie mit Lo-Fi-Sound und Dream Pop. Hier sind sie, Man I Trust mit Another Stone.

Man I Trust mit Another Stone. Diesen Sound, vermutlich mit ein bisschen mehr Live-Knarz, können Sie in genau einem Monat am 15. Juni in den Docks in Hamburg erleben. Ist große Empfehlung meinerseits. Und jetzt geht's weiter mit einer Frau, auf deren Live-Konzert wir noch ein bisschen warten müssen. Joan as Policewoman kommt erst im November nach Hamburg. Aber bis dahin hat sie auf jeden Fall eine neue Platte veröffentlicht. Wir hören sie jetzt mit ihrem großartigen Song Eternal Flame.

Joan as Policewoman erklärte sich 2006 in diesem Song zur Eternal Flame, zur ewigen Flamme. Und tatsächlich ist die Multi-Instrumentalistin, Songwriterin und Produzentin Joan Wasser seitdem kaum stillgestanden. Wenn sie nicht gerade selbst eigene Musik produziert, dann ist die studierte Musikerin auch mal mit ihren Kollegen auf Tour. Letztes Jahr war ich auf einem Iggy Pop Konzert und habe nicht schlecht gestaunt, als ich am Keyboard Joan as Policewoman erkannte. Es ist also kein Zufall, dass Iggy Pop auf ihrem nächsten Album zu hören sein wird. Auf Real Life Forever covert sie ihre eigenen Songs und kreiert ganz neue Versionen. Darunter auch den eben gehörten Eternal Flame. Man kann also gespannt sein.

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1: Ein Album über jeden Kontinenten der Erde, aufgenommen auf jedem Kontinent der Erde. Das ist das erklärte Ziel der nächsten Band, The Anatomy of Frank. Ihren Anfang machten sie in Nordamerika, deswegen handelt der nächste Song auch vom Lake Champlain. The Anatomy of Frank mit A Bridge Over Lake Champlain.

Nashville ist die unbestrittene Welthauptstadt der Country Music. Und wer es dort in die Hall of Fame schafft, hat definitiv seinen Teil zum Fortbestehen dieses traditionsreichen Genres geleistet. So auch Gretchen Peters. Die Musikerin hat nicht nur für sich selbst, sondern auch für andere Country-Sänger Songs geschrieben und auch bedeutenden Country-Musikern ein Denkmal gesetzt, indem sie ihre Songs neu interpretiert hat. Der nächste Song ist ein Cover der Nashville Legende Mickey Newbury, Just Dropped In einer Version von Gretchen Peters.

Das war natürlich Quatsch, was ich erzählt habe. Das war die französische Band Calogero. Aber jetzt kommt Gretchen Peters, versprochen.

Just Dropped In von Gretchen Peters. Ja, genau vor einer Woche hat die neuseeländische Musikerin Aldis Harding ihr 5. Studioalbum veröffentlicht, Train on the Island. Ich habe da ziemlich lange drauf hingefiebert, weil es immerhin 5 Jahre sehr still um sie war. Jetzt ist es hier und wir hören den Titeltrack daraus, Train on the Island.

Train on the Island von Aldous Hardings gleichnamigen Album, das vor einer Woche erschienen ist. Ja, und wie auch Aldous Harding hat auch eine andere Musikerin mit dem Produzenten von Aldous Harding zusammengearbeitet, John Parrish. Nach eigenen Aussagen verbindet die beiden neben der Musik auch eine enge Freundschaft. Das hat eben Aldous Harding wiederum mit der anderen Ausnahmekünstlerin gemein, mit PJ Harvey. Auf mehreren Alben haben John Parrish und PJ Harvey zusammengearbeitet, darunter auch ihr erstes Soloalbum To Bring You My Love. Wir hören daraus Working for the Man. Hier ist PJ Harvey.

Von Aldous Hardings langjährigem Produzenten John Parrish kamen wir zu PJ Harvey und Working for the Man. Und jetzt sind wir auch schon am Ende dieser Sounds-Sendung angekommen. Ich freue mich, dass Sie dabei waren. Mein Name ist Roshan Heslin. Haben Sie noch einen schönen Abend.

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1: Da ist was los, da ist was los. Kaum, dass man mal einen freien Tag mitten in der Woche hat. Wir widmen uns jetzt der Musik und gehen geistig weg von den Straßen. Und ich denke, die Nina Hagen, die muss das so unendlich cool finden, dass ihr vergessener Farbfilm in den Lyrics und sogar als Songname in den neuen Sounds einer nicht minder coolen und gleichzeitig warmen, jungen Band gelandet ist. Und genau das hören wir in einer Viertelstunde hier auf Bremen 2. Und das hier sind Death Cab for Cutie und Crooked Teeth.

So, jetzt sind wir alle aufgewacht. Das ist doch gut. Dankeschön, Fraser Anderson, Little Glass Box. Wenn sich zwei zusammentun, kann da eine Familie bei herauskommen. Es kann auch einfach ein toller Tag zusammen an der Nordsee zum Beispiel daraus werden oder ein tolles Dinner oder ein Song. Wie in diesem Fall. Aoife O'Donovan featuring Madison Cunningham, Passengers.

Eva O'Donovan featuring Madison Cunningham. 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Wie gemacht dafür sind seine Sounds? Jelle Denturk heißt er, kommt aus Belgien und er nennt sich als Musikprojekt Dressed Like Boys. Und er kommt zu uns dann ins Bremen 2 Studio und bringt seine Sounds mit. Die sind einfach wunderschön. Irgendwas zwischen 80er Elton John, David Bowie und Singer-Songwritern wie Sufjan Stevens. Und seine Songs handeln von Identität, von queeren Geschichten und davon, sich selbst zu akzeptieren. All das nämlich hat er am eigenen Leib erfahren und ist das alles durchwandert. Und nicht ohne Grund hat er den Namen des Protagonisten in Kafkas Erzählung Die Verwandlung für diesen Song gewählt. Den hören wir uns jetzt an. Gregor Samsa, Dressed Like Boys, jetzt auf Bremen 2.

Dressed Like Boys, Gregor Samsa in den Bremen 2 Sounds. Und morgen in einer Woche am 21.05. live in der Radiosession in dieser Sendung Bremen 2 Sounds im Studio. Da kommt Jelle, der hinter Dressed Like Boys steckt, mit weiteren 4 Menschen als Liveband am 21. die Sounds einschalten und genießen. Und jetzt kommen wir zu OK Kids. Die haben ein neues Album, Komm, wir bleiben stehen. Das wird Ende des Monats released. Und ich kann nur noch mal sagen, wie gut ich diese Band aus Gießen finde. Das sind wabernde Sounds mit Tiefgang. Und sie haben eine ganz eigene Art auch von Poesie. Und in diesen neuen Sounds geht es um Nähe nach einem Bruch, von so Momenten zwischen Melancholie und auch Aufbruch. Und es geht um diese kleinen Erinnerungen, die so wichtig sind, die wir aber manchmal einfach vergessen, die verblassen nach und nach. Davon handelt der Song Farbfilm. Hören wir jetzt auf Bremen 2 in den Sounds. Hier sind OK Kids.

0: Ja, der Farbfilm, der gute alte Farbfilm, der vergessene Okay Kid mit neuen Sounds. Hier auf Bremen 2, Komm, wir bleiben stehen, kommt am 29. Mai das ganze Album also. Und live gibt's die Band am 2. Oktober in Hamburg im Übel und Gefährlich. Und jetzt ein Song von Henry Jameson, The Magic Lantern, auf Bremen 2.
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2: Und himmlischen Sounds von Brother Wallace. Der Mann hat sein Debütalbum draußen. Es klingt so herrlich nach Downtown Detroit, nach Motown und nach vielem mehr. Der hat das wirklich gut hingekriegt, so Retro-Sachen mit neueren Pop-Elementen zu mischen. Ich lieb's. Und wir hören rein in der nächsten halben Stunde, die jetzt startet mit Elvis Costello und The Imposters. Hier ist Dishonor the Stars.

So, jetzt sind wir alle aufgewacht. Das ist doch gut. Dankeschön, Fraser Anderson, Little Glass Box. Wenn sich zwei zusammentun, kann da eine Familie bei herauskommen. Es kann auch einfach ein toller Tag zusammen an der Nordsee zum Beispiel daraus werden oder ein tolles Dinner oder ein Song. Wie in diesem Fall. Aoife O'Donovan featuring Madison Cunningham, Passengers.

Eva O'Donovan featuring Madison Cunningham. Jetzt bitte merken, bitte notieren, bitte, bitte, bitte wirklich sich eintrichtern. Wir haben ein wundervolles Live-Konzert für Sie, für das Sie sich nicht einmal unbedingt irgendwo hinbewegen müssen. 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Mai ab 20 Uhr gibt es eine Radiosession in den Sounds. Wie gemacht dafür sind seine Sounds? Jelle Denturk heißt er, kommt aus Belgien und er nennt sich als Musikprojekt Dressed Like Boys. Und er kommt zu uns dann ins Bremen 2 Studio und bringt seine Sounds mit. Die sind einfach wunderschön. Irgendwas zwischen 80er Elton John, David Bowie und Singer-Songwritern wie Sufjan Stevens. Und seine Songs handeln von Identität, von queeren Geschichten und davon, sich selbst zu akzeptieren. All das nämlich hat er am eigenen Leib erfahren und ist das alles durchwandert. Und nicht ohne Grund hat er den Namen des Protagonisten in Kafkas Erzählung Die Verwandlung für diesen Song gewählt. Den hören wir uns jetzt an. Gregor Samsa, Dressed Like Boys, jetzt auf Bremen 2.

Dressed Like Boys, Gregor Samsa in den Bremen 2 Sounds. Und morgen in einer Woche am 21.05. live in der Radiosession in dieser Sendung Bremen 2 Sounds im Studio. Da kommt Jelle, der hinter Dressed Like Boys steckt, mit weiteren 4 Menschen als Liveband am 21. die Sounds einschalten und genießen. Und jetzt kommen wir zu OK Kids. Die haben ein neues Album, Komm, wir bleiben stehen. Das wird Ende des Monats released. Und ich kann nur nochmal sagen, wie gut ich diese Band aus Gießen finde. Das sind wabernde Sounds mit Tiefgang. Und sie haben eine ganz eigene Art auch von Poesie. Und in diesen neuen Sounds geht es um Nähe nach einem Bruch, von so Momenten zwischen Melancholie und auch Aufbruch. Und es geht um diese kleinen Erinnerungen, die so wichtig sind, die wir aber manchmal einfach vergessen, die verblassen nach und nach. Davon handelt der Song Farbfilm. Hören wir jetzt auf Bremen 2 in den Sounds. Hier sind OK Kids.

Ja, der Farbfilm, der gute alte Farbfilm, der vergessene Okay Kid mit neuen Sounds. Hier auf Bremen 2, Komm, wir bleiben stehen, kommt am 29. Mai das ganze Album also. Und live gibt's die Band am 2. Oktober in Hamburg im Übel und Gefährlich. Und jetzt ein Song von Henry Jameson, The Magic Lantern, auf Bremen 2. 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
2: Und himmlischen Sounds von Brother Wallace. Der Mann hat sein Debütalbum draußen und es klingt so herrlich nach Downtown Detroit, nach Motown und nach vielem mehr. Der hat das wirklich gut hingekriegt, so Retro-Sachen mit neueren Pop-Elementen zu mischen. Ich lieb's und wir hören rein in der nächsten halben Stunde, die jetzt startet mit Elvis Costello und The Imposters. Hier ist Dishonor the Stars.

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Und wir fühlen das wirklich, oder? Dass Kishibashi diesen Song nur für sie oder für mich, für jede und jeden Einzelnen hier gemacht haben. Song for you. Und das ist Annabel Kvorstek. Bisschen härtere Riffs jetzt, bisschen mehr Gitarre. Say it right, die Aufforderung. Warum auch nicht? Wenn wir jetzt auf Bremen 2 und Ihnen herzlich willkommen zu diesen Mittwochsounds vor dem Feiertag.

Annabelle Fosdeck, say it right, jawohl. Nochmal ein Punkt gesetzt, beziehungsweise ein Ausrufezeichen. Es wird jetzt ein bisschen ruhiger, es wird merkwürdig schön. Es gibt neue Songs von Ea Othilde, die wohnt in Oslo und hat neue Songs gemacht. Und da stehen die Gitarren im Zentrum. Und das alles wirkt irgendwie sehr reduziert und zurückgenommen, aber sehr schön verwoben. Sie werden es gleich hören. Und die neuen Songs, die wurden innerhalb von 2 Wochen im vergangenen Sommer, also 2025, geschrieben und aufgenommen. Und sie hat mit ihren Leuten lange Tage im Studio verbracht, um an Texten und Sound zu feilen. Und die Musik war letztlich dann genau das, was es bei vielen Künstlern und Künstlerinnen ist, ein Spiegel dessen, was in dem Moment im Leben der Musikerin in diesem Fall passiert ist. Bei ihr geht es hauptsächlich in den neuen Songs um ja dieses Gefühl, wie es einem geht, wenn man keinen festen Halt hat, um Beziehungen, um Sehnsucht. Und ein Beispiel dafür habe ich mitgebracht. Ea Othilde, It Only Makes Me Bitter. Jetzt in den Bremen 2 Sounds.

Neue Sounds von Ea Otilde, It Only Makes Me Bitter. Neues gibt es auch von Brother Wallace. Das ist ein Sänger, ein Pianist und einer, der den Soul auch wieder zurückbringt in einem ganz eigenen Gewand. Der ist aufgewachsen in einer kleinen Stadt in West Point ganz genau, das ist in Georgia. Und da war die Kirche sowohl Gemeinschaft als auch Klassenzimmer. Also da wurde auch gelernt. Und er hat ganz, ganz früh angefangen mit dem Singen. Mit 6 Jahren eine richtige Klavierausbildung dann angefangen und mit 14 Jahren hat der Brother Wallace schon einen 100-köpfigen Chor geleitet und das nicht, weil er wahnsinnig ehrgeizig war, sondern einfach, weil das so aus ihm rauskam. Das war Instinkt, weil Musik einfach ganz, ganz fester Bestandteil seines Lebens schon immer gewesen ist. Und hier passt das Sprichwort wirklich gut, was lange oder länger währt, wird endlich gut, denn jetzt ist sein Debütalbum da seit letztem Freitag. Es heißt Electric Love und ich konnte mich kaum entscheiden. Ich habe vor heute diese Sounds mitgebracht. Viele gute sind drauf. Dieser Song gehört zu meinen Favoriten. Midnight Valley, hier ist

Brother Wallace. Seitdem er 11 ist, macht er Musik, er gospelt, er hat einen Chor auch schon unter seiner Leitung gehabt, Pianist und wirklich guter Sänger, wie wir gerade gehört haben, Midnight Valley, von seinem Debütalbum, das ist draußen Electric Love heißt es. Und hier sind Foxygen, Live in a Lie, jetzt in den Bremen 2 Sounds.

Die Geschwister Yuko mit Racket gibt ein kleines Lebenszeichen von den zwei Schwestern. Auf der Homepage haben in diesem Jahr ein Privatkonzert gespielt, geben in diesem Jahr mit Stoppock und Freunden ein Konzert. Ist nicht unbedingt in unserer Nähe, aber vielleicht kommt da ja bald wieder was. Das wäre doch schön. Und jetzt hören wir Dylan LeBlanc aus Louisiana in den Staaten mit einem wunderschönen Song Let It Rain. Jetzt auf Bremen 2.

Dylan LeBlanc, Let It Rain. Ein neues Album von Licke Lee ist da. Ein neues tanzbares Album von Licke Lee ist da. Es ist allerdings noch mehr als einfach nur tanzbar. Licke Lee sagt selber, ich habe mich bislang bei meinen Alben irgendwie immer so in Liebesdingen verloren und jetzt ist mal Zeit gewesen für eine Phase der Selbstreflexion. Sie sagt aber auch direkt, es ist nicht so, wie jetzt viele denken. Ja, es wird ja immer geredet von dem höheren Selbst in dieser Zeit. Ich zitiere Licke Lee, sie sagt, scheiß drauf, dieses Album beschäftigt sich mit deinem niederen Selbst, deinem Rachedurst, deiner Scham, deiner Verzweiflung, beschäftigt sich einfach mit all diesen Dingen. So, dieses sechste Album von Licke Lee heißt The After Party und es geht so ein bisschen auch in die Nacht und in das, was da so passiert und wie man sich damit fühlt und das Chaos von Verliebtsein und irgendwann geht es dann doch wieder kaputt, im Zeitraffer vielleicht auch innerhalb von 12 Stunden. Und in dieser Stille nach dem Chaos fängt der Song, den wir jetzt hören, die Stimmung eben nach der Party ein. Also das hier ist quasi ein Blick in die Ferne gerichtet. Unsicher, ob man jetzt wie neugeboren aufgewacht ist oder einfach nur verkatert. Licke Lee mit Not Gone Cry auf Bremen 2.

Lickeli, neue Sounds hat sie, die Schwedin. Bekannt wurde sie ja 2012 durch einen Remix ihres Songs I Follow Rivers. Und seitdem hat sie bis dato 6 Alben rausgebracht. Denn das 6. ist frisch draußen. Das heißt The After Party. Und darauf befasst sie sich mit tiefen Themen wie Sterblichkeit und Vergänglichkeit und Liebe, die kaputt geht. Und diesem Hoch und Runter von Gefühlen. Wurde in Los Angeles komponiert, in Stockholm aufgenommen mit wirklich einem 17-köpfigen Streichorchester mit wahrlich opulenten Arrangements, die man im Laufe des Albums wirklich auch hier und da und dort in der Ecke, also fast überall hört. Reichlich Flöte ist auch dabei. Und in diesen Sounds, die wir jetzt hören, das sind die zweiten vom neuen Album, ja, läutet die Phase des Wieder-Herunterkommens, hart Aufschlagens ein nach ganz viel Gefühl und Euphorie. Die Endorphine verblassen hier. Sick of Love heißen sie dementsprechend. Die neuen Sounds von Lickeli jetzt auf Bremen 2.

vom neuen Album von Lickily, Sick of Love. Album heißt The After Party. Jetzt Sounds von einer australischen Indie-Band, kommt aus Brisbane, möchte in diesem Song allerdings darum bitten, please don't move to Melbourne. Hier sind Ballpark Music.

0: Ballpark Music sind das. Please don't move to Melbourne.
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2: Es gibt ja so Leute, Künstler, Kulturschaffende, die geraten vielleicht bei Generationen, sagen wir mal zwei Generationen drunter, in Vergessenheit. Das kann passieren, das ist in Ordnung. Es gibt aber auch andere, die durchdringen einfach die Jahrzehnte. Und es wird weitergegeben und auch die jüngeren Leute finden ganz knorke, was der Typ da gemacht hat, der jetzt am Sonntag 80 wird. Udo Lindenberg nämlich. Und so hat eine junge Musikerin, vergleichsweise eine, die normalerweise auf TikTok und Co. recht umtriebig ist, eine Coverversion rausgebracht auf einem besonderen Album. Und genau in diese Coverversion hören wir rein, in dieser halben Stunde. Und erwähnte ich schon einen neuen Song von Angus und Julia Stone? Auch der ist dabei. Ebenso wie The Deer, I Wouldn't Recognize Me, ist das, was wir jetzt hören. Herzlich willkommen.

0: Nach von Johnston and the Angels of Libra und Curtis, Do You Wanna Be a Star? Do You Wanna Be a Star? Ja, meint man damit das schöne Weltall, die Milchstraße? Möchte man da ein Stern sein? Ich glaube, manche von uns würden sofort hier, ich würde gerne schreien. Es ist aber natürlich auch da in ein Teekesselchen das ganze Star im Sinne von Star halt, also großer Name im Business. So zum Beispiel in der Musik. Und man sagt, ja, wir kennen alle das Sprichwort, vom Tellerwäscher bis zum Millionär hat der es geschafft. Das mag passieren, ist eher selten. Aber genauso vom Straßenmusiker auf die große Bühne. Auch das passiert Menschen, die Musiker sind, so Passenger, und den hören wir jetzt. Hat viele, viele, viele Alben veröffentlicht, seitdem er eben ein Name ist. Dieser Song ist aus dem Jahr 2018, Hell or High Water.
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1: Passenger, in den Bremen 2 Sounds. Das wohl beliebteste Geschwisterduo Australiens hören wir jetzt, Angus und Julia Stone. Die haben einen neuen Song gemacht und kündigen damit ihr 7. Studioalbum an. Das lässt noch ein bisschen auf sich warten. 4.7.

0: Neue Sounds von Angus und Julia Stone, gerade kennengelernt hier auf Bremen 2, so wie jetzt den nächsten Song. Gänsehaut bekommen habe ich 4 bis 5 Mal, als ich ihn gehört habe, egal wie ich mich gewehrt habe, egal wie oft mein Kopf gesagt hat, Christine, das ist doch fast schon Schlager. Also hier für uns alle ein weiterer Song aus dem Tribute-Album We Love Udo, denn der Lindenberg wird am Sonntag bekanntlich 80 Jahre alt. Ich habe eine große Liebe für Udo Lindenberg und all seine Kunst und sein Astronautenwesen. Möge er noch lange umherschweben und uns alle berühren immer wieder. Hier also jetzt dieses Cover von einem seiner Songs von Lara Hulo. Die kommt aus Schleswig. Mit 17 Jahren wurde die entdeckt, unter Vertrag genommen, hat mittlerweile millionenfach Fans auf TikTok und Insta gesammelt und steht jetzt auf der Bremen 2 Bühne mit ihrer Version von Was hat die Zeit mit uns gemacht, im Original von Udo Lindenberg. Lara Hulo, ab dafür in den Bremen 2 Sounds.
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singt Lara Hulo eine Coverversion von Udo Lindenbergs Was hat die Zeit mit uns gemacht? Und das hier sind Sounds von Josh Ritter, Showboat, jetzt auf Bremen 2. 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

Sounds von Josh Ritter auf Bremen 2 Showboat. Christine, heute bin ich und jetzt gibt's noch was von Nick Mulvey, Mona.

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1: Hallo, schön, dass Sie dabei sind bei den Sounds auf Bremen 2 an diesem Freitagabend. Ich weiß nicht, wie es Ihnen geht, aber ich hatte mir dieses Himmelfahrtswochenende im Mai wettertechnisch ein bisschen anders vorgestellt. Das Gute ist, Musik hören und vor allem neue Musik entdecken, die kann man auch, wenn es etwas ungemütlich ist draußen. Das machen wir heute und starten rein mit Danny and the Champions of the World und Long Distance Tears.

Ja, so klingt der Bruder einer der größten Popstars der Welt. Phineas war das mit Let's Fall in Love for the Night. Er ist ja aber nicht nur der Bruder von Billie Eilish, sondern auch ihr Partner in Crime. Die schreiben und produzieren ja zusammen die Songs von Billie. Und momentan sitzen die zwei gerade wieder im Studio und basteln an einer neuen Platte für sie. Wir sind gespannt, was sie da wieder zaubern.

Almost Twins mit Puppeteer. Was für eine Atmosphäre. Und die nächste Band oder Musikkollektiv, muss man eigentlich sagen, hat sich 9 Jahre Zeit gelassen für ihr neues Album Broken Social Scene. Es ist aber bestimmt auch nicht leicht, ihre 20 Mitglieder zusammenzutrommeln. Immerhin haben die alle noch andere Bandprojekte und Solokarrieren. Aber alle paar Jahre schaffen sie es dann wieder und bescheren uns multi-instrumentale Indie-Rock-Alben. Und man erkennt den Sound der Band aus Toronto, Kanada sehr schnell, wie ich finde. Im ersten Moment wirkt ihre Klangwelt chaotisch, manchmal verwaschen, aber es dominieren doch auch immer packende Grooves und Melodien, die Ordnung reinbringen. Hier sind Broken Social Scene mit Hey Amanda.

Hey Amanda von Broken Social Scene. Ein Song von ihrem neuen Album Remember the Humans. Und zu diesem Musikkollektiv, das Anfang der 2000er die Crème de la Crème der Indie-Szene Torontos unter sich versammelt hat, gehört auch Leslie Feist. Die Stimme der begnadeten Songschreiberin ist auch auf diesem Album hier und da zu hören. Sie hat also ihre Wurzeln und Anfänge nicht vergessen. Inzwischen ist sie natürlich seit mehr als 20 Jahren auch solo sehr erfolgreich. Wir hören jetzt einen Song, der einen krassen Kontrast zum Sound von Broken Social Scene darstellt und in seiner Einfachheit wunderschön ist. Hier ist Feist mit A Man Is Not His Song.

Das Lied endet wirklich so, falls Sie sich gefragt haben. Die kanadische Gitarristin und Popmusikerin Feist mit A Man Is Not His Song von ihrem 2017 erschienenen Album Pleasure. Dieses Jahr ist Feist übrigens 50 Jahre alt geworden. Wenn sie das nächste Mal in Deutschland Konzerte gibt, empfehle ich Ihnen wärmstens hinzugehen. Ich wusste zwar, dass sie die Gitarre gut beherrscht, aber live hat mich das dann doch sehr beeindruckt. Weiter geht's jetzt mit The Staves und Satisfied. 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
1: Ja, man könnte meinen, diese Stunde wäre der Musikszene Torontos gewidmet. Nach Broken Social Scene und Feist kommt jetzt noch eine Band aus der kanadischen Stadt. Das ist mir aber zugegeben gerade erst aufgefallen. Diese Band hat sich auf jeden Fall einen besonders herausfordernden Namen für Radiomoderatorin rausgesucht. The Rural Alberta Advantage kommen jetzt mit ihrem Song Bad Luck Again.

Es ist der 15. Mai, kalendarisch befinden wir uns offensichtlich mitten im Frühling. Und ja, auch wenn die Bäume und die Vegetation danach aussehen, bei mir ist diese frühlingshafte Aufbruchsstimmung noch nicht so ganz angekommen. Und das liegt ziemlich sicher am Regen und am Grau. Wenn man den nächsten Song hört, dann macht sich aber auch ohne Sonne so ein Erneuerungsdrang breit. Die britische Blues-Soul-Sängerin Kyla Brocks lässt in Away From Yesterday Vergangenes vergangen sein und ist bereit für alles Neue. So wie ich bereit für den Frühling bin. Naja.

Creature of Habit heißt wörtlich übersetzt Kreatur der Gewohnheit oder eben Gewohnheitstier. Als solches sieht sich die australische Indie-Rockerin Courtney Barnett. Zumindest hat sie so ihr neues Album betitelt. Und darauf sind mal wieder ziemlich persönliche Songs drauf. Und wieder ringt sie mit sich. Am Anfang ihrer Karriere war da noch mehr Ironie und vermutlich auch mehr Frust dabei. Inzwischen und mit immerhin 38 Jahren nimmt sie ihre vermeintlichen Fehler immer noch wahr, aber wirkt da ein bisschen versöhnlicher. Diese Gelassenheit hört man vor allem dem nächsten Song an, Sight Unseen, einem Duett mit der US-amerikanischen Musikerin Watcha Hatzee.

Courtney Barnett zusammen mit Waxahachie und Sight Unseen vom Anfang Mai erschienenen Album Creature of Habit. Dass Courtney Barnett gerne mal mit anderen Musikern und Musikerinnen zusammenarbeitet, das ist nichts Neues. Sie hat schon Songs mit den Bands Chastity Belt oder Sleater Kinney veröffentlicht. Aber die fruchtbarste Zusammenarbeit hatte sie wohl mit dem US-amerikanischen Musiker Kurt Weill. Zusammen haben sie 2017 ein ganzes Album aufgenommen und der nächste Song war definitiv der Hit daraus. Over Everything.

Ich weiß auch nicht. Dieser Song trifft einen Nerv, aber im guten Sinne. Da ist jedes Stressgefühl und jede Anspannung schnell verflogen, oder? Courtney Barnett und Kurt Weill waren das mit Over Everything.

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1: Ich hoffe, Sie haben einen schönen Abend und ich freue mich, dass Sie dabei sind bei den Sounds am Freitagabend. In dieser Stunde habe ich noch Tipps für tolle Live-Konzerte und neue Musik für Sie. Wir starten aber erstmal mit der schwedischen Musikerin Anna Termhain und ihrem Song Every Time We Fall.

Gabe Dixon. Zusammen mit Susan Tedeschi, I Got Your Love. Und vom US-amerikanischen Soul kommen wir nach Europa zu einer französisch-britischen Freundschaft. Und zwar zwischen dem langjährigen Enfant Terrible der britischen Indie-Szene Pete Doherty mit dem französischen Popmusiker und Produzenten Frédéric Loh. Als der nächste Song rauskam, vor 4 Jahren, befand sich Pete Doherty nach jahrelangem Drogenmissbrauch schon auf dem Weg der Besserung und bleibt auch bis heute stabil. Dieser poppig produzierte, leichte Song bekommt durch Dohertys ganz eigene Art zu singen trotzdem einen Hauch Rock'n'Roll. Hier sind Pete Doherty und Frédéric Loh mit You Can't Keep It From Me Forever.

Die unverkennbare Stimme Pete Dohertys zusammen mit Frederik Loh. Genau heute in einem Monat, also am 15. Juni, spielt eine Band in Hamburg, die ihren ganz eigenen Sound kreiert hat. Man I Trust heißt diese Band. Die drei Mitglieder haben sich 2014 in der kanadischen Stadt Quebec gefunden und veröffentlichen seitdem in kompletter Eigenregie ihre Musik. Dabei vermischen sie Indie mit Lo-Fi-Sound und Dream-Pop. Hier sind sie, Man I Trust, mit Another Stone.

Man I Trust mit Another Stone. Diesen Sound, vermutlich mit ein bisschen mehr Live-Knarz, können Sie in genau einem Monat am 15. Juni in den Docks in Hamburg erleben. Ist große Empfehlung meinerseits. Und jetzt geht's weiter mit einer Frau, auf deren Live-Konzert wir noch ein bisschen warten müssen. Joan as Policewoman kommt erst im November nach Hamburg. Aber bis dahin hat sie auf jeden Fall eine neue Platte veröffentlicht. Wir hören sie jetzt mit ihrem großartigen Song Eternal Flame.

Jonas Policewoman erklärte sich 2006 in diesem Song zur Eternal Flame, zur ewigen Flamme. Und tatsächlich ist die Multi-Instrumentalistin, Songwriterin und Produzentin Joan Wasser seitdem kaum stillgestanden. Wenn sie nicht gerade selbst eigene Musik produziert, dann ist die studierte Musikerin auch mal mit ihren Kollegen auf Tour. Letztes Jahr war ich auf einem Iggy Pop Konzert und habe nicht schlecht gestaunt, als ich am Keyboard Joan as Policewoman erkannte. Es ist also kein Zufall, dass Iggy Pop auf ihrem nächsten Album zu hören sein wird. Auf Real Life Forever covert sie ihre eigenen Songs und kreiert ganz neue Versionen. Darunter auch den eben gehörten Eternal Flame. Man kann also gespannt sein.

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1: Ein Album über jeden Kontinenten der Erde, aufgenommen auf jedem Kontinent der Erde. Das ist das erklärte Ziel der nächsten Band, The Anatomy of Frank. Ihren Anfang machten sie in Nordamerika, deswegen handelt der nächste Song auch vom Lake Champlain. The Anatomy of Frank mit A Bridge Over Lake Champlain.

Nashville ist die unbestrittene Welthauptstadt der Country Music. Und wer es dort in die Hall of Fame schafft, hat definitiv seinen Teil zum Fortbestehen dieses traditionsreichen Genres geleistet. So auch Gretchen Peters. Die Musikerin hat nicht nur für sich selbst, sondern auch für andere Country-Sänger Songs geschrieben und auch bedeutenden Country-Musikern ein Denkmal gesetzt, indem sie ihre Songs neu interpretiert hat. Der nächste Song ist ein Cover der Nashville Legende Mickey Newbury, Just Dropped In einer Version von Gretchen Peters.

Das war natürlich Quatsch, was ich erzählt habe. Das war die französische Band Calogero. Aber jetzt kommt Gretchen Peters, versprochen.

Just Dropped In von Gretchen Peters. Ja, genau vor einer Woche hat die neuseeländische Musikerin Aldis Harding ihr 5. Studioalbum veröffentlicht, Train on the Island. Ich habe da ziemlich lange drauf hingefiebert, weil es immerhin 5 Jahre sehr still um sie war. Jetzt ist es hier und wir hören den Titeltrack daraus, Train on the Island.

Train on the Island von Aldous Hardings gleichnamigen Album, das vor einer Woche erschienen ist. Ja, und wie auch Aldous Harding hat auch eine andere Musikerin mit dem Produzenten von Aldous Harding zusammengearbeitet, John Parrish. Nach eigenen Aussagen verbindet die beiden neben der Musik auch eine enge Freundschaft. Das hat eben Aldous Harding wiederum mit der anderen Ausnahmekünstlerin gemein, mit PJ Harvey. Auf mehreren Alben haben John Parrish und PJ Harvey zusammengearbeitet, darunter auch ihr erstes Soloalbum To Bring You My Love. Wir hören daraus Working for the Man. Hier ist PJ Harvey.

Von Aldous Hardings langjährigem Produzenten John Parrish kamen wir zu PJ Harvey und Working for the Man. Und jetzt sind wir auch schon am Ende dieser Sounds-Sendung angekommen. Ich freue mich, dass Sie dabei waren. Mein Name ist Roshan Heslin. Haben Sie noch einen schönen Abend.

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1: Da ist was los, da ist was los. Kaum, dass man mal einen freien Tag mitten in der Woche hat. Wir widmen uns jetzt der Musik und gehen geistig weg von den Straßen. Und ich denke, die Nina Hagen, die muss das so unendlich cool finden, dass ihr vergessener Farbfilm in den Lyrics und sogar als Songname in den neuen Sounds einer nicht minder coolen und gleichzeitig warmen, jungen Band gelandet ist. Und genau das hören wir in einer Viertelstunde hier auf Bremen 2. Und das hier sind Death Cab for Cutie und Crooked Teeth.

So, jetzt sind wir alle aufgewacht. Das ist doch gut. Dankeschön, Fraser Anderson, Little Glass Box. Wenn sich zwei zusammentun, kann da eine Familie bei herauskommen. Es kann auch einfach ein toller Tag zusammen an der Nordsee zum Beispiel daraus werden oder ein tolles Dinner oder ein Song. Wie in diesem Fall. Aoife O'Donovan featuring Madison Cunningham, Passengers.

Eva O'Donovan featuring Madison Cunningham. 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Mai ab 20 Uhr gibt es eine Radiosession in den Sounds. Wie gemacht dafür sind seine Sounds? Jelle Denturk heißt er, kommt aus Belgien und er nennt sich als Musikprojekt Dressed Like Boys. Und er kommt zu uns dann ins Bremen 2 Studio und bringt seine Sounds mit. Die sind einfach wunderschön. Irgendwas zwischen 80er Elton John, David Bowie und Singer-Songwritern wie Sufjan Stevens. Und seine Songs handeln von Identität, von queeren Geschichten und davon, sich selbst zu akzeptieren. All das nämlich hat er am eigenen Leib erfahren und ist das alles durchwandert. Und nicht ohne Grund hat er den Namen des Protagonisten in Kafkas Erzählung Die Verwandlung für diesen Song gewählt. Den hören wir uns jetzt an. Gregor Samsa, Dressed Like Boys, jetzt auf Bremen 2.

Dressed Like Boys, Gregor Samsa in den Bremen 2 Sounds. Und morgen in einer Woche am 21.05. live in der Radiosession in dieser Sendung Bremen 2 Sounds im Studio. Da kommt Jelle, der hinter Dressed Like Boys steckt, mit weiteren 4 Menschen als Liveband am 21. die Sounds einschalten und genießen. Und jetzt kommen wir zu OK Kids. Die haben ein neues Album, Komm, wir bleiben stehen. Das wird Ende des Monats released. Und ich kann nur noch mal sagen, wie gut ich diese Band aus Gießen finde. Das sind wabernde Sounds mit Tiefgang. Und sie haben eine ganz eigene Art auch von Poesie. Und in diesen neuen Sounds geht es um Nähe nach einem Bruch, von so Momenten zwischen Melancholie und auch Aufbruch. Und es geht um diese kleinen Erinnerungen, die so wichtig sind, die wir aber manchmal einfach vergessen, die verblassen nach und nach. Davon handelt der Song Farbfilm. Hören wir jetzt auf Bremen 2 in den Sounds. Hier sind OK Kid.

Ja, der Farbfilm, der gute alte Farbfilm, der vergessene OK Kid mit neuen Sounds. Hier auf Bremen 2, Komm, wir bleiben stehen, kommt am 29. Mai das ganze Album also. Und live gibt's die Band am 2. Oktober in Hamburg im Übel und Gefährlich. Und jetzt ein Song von Henry Jameson, The Magic Lantern, auf Bremen 2. 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
2: Und himmlischen Sounds von Brother Wallace. Der Mann hat sein Debütalbum draußen. Es klingt so herrlich nach Downtown Detroit, nach Motown und nach vielem mehr. Der hat das wirklich gut hingekriegt, so Retro-Sachen mit neueren Pop-Elementen zu mischen. Ich lieb's. Und wir hören rein in der nächsten halben Stunde, die jetzt startet mit Elvis Costello und The Imposters. Hier ist Dishonor the Stars.

Wir fühlen das wirklich, oder? Dass Kishi Bashi diesen Song nur für sie oder für mich, für jede und jeden Einzelnen hier gemacht haben. Song for you. Und das ist Annabel Kvorsteck. Bisschen härtere Riffs jetzt, bisschen mehr Gitarre. Say it right, die Aufforderung. Warum auch nicht? Wenn wir jetzt auf Bremen 2 und Ihnen herzlich willkommen zu diesen Mittwochssounds vor dem Feiertag.

Isabel Fosdeck. Say it right, jawohl. Nochmal ein Punkt gesetzt, beziehungsweise ein Ausrufezeichen. Es wird jetzt ein bisschen ruhiger, es wird merkwürdig schön. Es gibt neue Songs von Ea Othilde, die wohnt in Oslo und hat neue Songs gemacht. Und da stehen die Gitarren im Zentrum. Und das alles wirkt irgendwie sehr reduziert und zurückgenommen, aber sehr schön verwoben. Sie werden es gleich hören. Und die neuen Songs, die wurden innerhalb von 2 Wochen im vergangenen Sommer, also 2025, geschrieben und aufgenommen. Und sie hat mit ihren Leuten lange Tage im Studio verbracht, um an Texten und Sound zu feilen. Und die Musik war letztlich dann genau das, was es bei vielen Künstlern und Künstlerinnen ist, ein Spiegel dessen, was in dem Moment im Leben der Musikerin in diesem Fall passiert ist. Bei ihr geht es hauptsächlich in den neuen Songs um ja dieses Gefühl, wie es einem geht, wenn man keinen festen Halt hat, um Beziehungen, um Sehnsucht. Und ein Beispiel dafür habe ich mitgebracht. Ea Othilde, It Only Makes Me Bitter. Jetzt in den Bremen 2 Sound.

Neue Sounds von Ea Otilde, It Only Makes Me Bitter. Neues gibt es auch von Brother Wallace. Das ist ein Sänger, ein Pianist und einer, der den Soul auch wieder zurückbringt in einem ganz eigenen Gewand. Der ist aufgewachsen in einer kleinen Stadt in West Point, ganz genau. Das ist in Georgia. Und da war die Kirche sowohl Gemeinschaft als auch Klassenzimmer. Also da wurde auch gelernt. Und er hat ganz, ganz früh angefangen mit dem Singen. Mit 6 Jahren eine richtige Klavierausbildung dann angefangen und mit 14 Jahren hat der Brother Wallace schon einen 100-köpfigen Chor geleitet und das nicht, weil er wahnsinnig ehrgeizig war, sondern einfach, weil das so aus ihm rauskam. Das war Instinkt, weil Musik einfach ganz, ganz fester Bestandteil seines Lebens schon immer gewesen ist. Und hier passt das Sprichwort wirklich gut, was lange oder länger währt, wird endlich gut, denn jetzt ist sein Debütalbum da seit letztem Freitag. Es heißt Electric Love und ich konnte mich kaum entscheiden. Ich habe vor heute diese Sounds mitgebracht. Viele gute sind drauf. Dieser Song gehört zu meinen Favoriten. Midnight Valley. Hier ist

Brother Wallace. Seitdem er 11 ist, macht er Musik, er gospelt, er hat einen Chor auch schon unter seiner Leitung gehabt, Pianist und wirklich guter Sänger, wie wir gerade gehört haben, Midnight Valley, von seinem Debütalbum, das ist draußen Electric Love heißt es. Und hier sind Foxygen, Live in a Lie, jetzt in dem Bremen 2 Sounds.

Die Geschwister Yuko mit Racket gibt ein kleines Lebenszeichen von den zwei Schwestern. Auf der Homepage haben in diesem Jahr ein Privatkonzert gespielt, geben in diesem Jahr mit Stoppock und Freunden ein Konzert. Ist nicht unbedingt in unserer Nähe, aber vielleicht kommt da ja bald wieder was. Das wäre doch schön. Und jetzt hören wir Dylan LeBlanc aus Louisiana in den Staaten mit einem wunderschönen Song, Let It Rain, jetzt auf Bremen 2.

Dylan LeBlanc, Let It Rain. Ein neues Album von Licke Lee ist da. Ein neues tanzbares Album von Licke Lee ist da. Es ist allerdings noch mehr als einfach nur tanzbar. Licke Lee sagt selber, ich habe mich bislang bei meinen Alben irgendwie immer so in Liebesdingen verloren und jetzt ist mal Zeit gewesen für eine Phase der Selbstreflexion. Sie sagt aber auch direkt, es ist nicht so, wie jetzt viele denken. Ja, es wird ja immer geredet von dem höheren Selbst in dieser Zeit. Ich zitiere Licke Lee, sie sagt, scheiß drauf, dieses Album beschäftigt sich mit deinem niederen Selbst, deinem Rachedurst, deiner Scham, deiner Verzweiflung, beschäftigt sich einfach mit all diesen Dingen. So, dieses sechste Album von Licke Lee heißt The After Party und es geht so ein bisschen auch in die Nacht und in das, was da so passiert und wie man sich damit fühlt und das Chaos von Verliebtsein und irgendwann geht es dann doch wieder kaputt im Zeitraffer, vielleicht auch innerhalb von 12 Stunden. Und in dieser Stille nach dem Chaos fängt der Song, den wir jetzt hören, die Stimmung eben nach der Party ein. Also das hier ist quasi ein Blick in die Ferne gerichtet. Unsicher, ob man jetzt wie neugeboren aufgewacht ist oder einfach nur verkatert. Licke Lee mit Not Gone Cry auf Bremen 2.

Songs I Follow Rivers und seitdem hat sie bis dato 6 Alben rausgebracht, denn das 6. ist frisch draußen, das heißt The After Party, und darauf befasst sie sich mit tiefen Themen wie Sterblichkeit und Vergänglichkeit und Liebe, die kaputt geht, und diesem Hoch und Runter von Gefühlen. Wurde in Los Angeles komponiert, in Stockholm aufgenommen mit wirklich einem 17-köpfigen Streichorchester mit wahrlich opulenten Arrangements, die man im Laufe des Albums wirklich auch hier und da und dort in der Ecke, also fast überall hört. Reichlich Flöte ist auch dabei. Und in diesen Sounds, die wir jetzt hören, das sind die zweiten vom neuen Album, ja, läutet die Phase des Wieder-Herunterkommens, hart Aufschlagens ein nach ganz viel Gefühl und Euphorie. Die Endorphine verblassen hier. Sick of Love heißen sie dementsprechend. Die neuen Sounds von Licke Lee jetzt auf Bremen 2.

vom neuen Album von Lickily, Sick of Love. Album heißt The After Party. Jetzt Sounds von einer australischen Indie-Band, kommt aus Brisbane, möchte in diesem Song allerdings darum bitten, please don't move to Melbourne. Hier sind Ballpark Music.

0: Ballpark Music sind das. Please don't move to Melbourne.
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2: Es gibt ja so Leute, Künstler, Kulturschaffende, die geraten vielleicht bei Generationen, sagen wir mal zwei Generationen drunter, in Vergessenheit. Das kann passieren, das ist in Ordnung. Es gibt aber auch andere, die durchdringen einfach die Jahrzehnte. Und es wird weitergegeben und auch die jüngeren Leute finden ganz knorke, was der Typ da gemacht hat, der jetzt am Sonntag 80 wird. Udo Lindenberg nämlich. Und so hat eine junge Musikerin, vergleichsweise eine, die normalerweise auf TikTok und Co. recht umtriebig ist, eine Coverversion rausgebracht auf einem besonderen Album. Und genau in diese Coverversion hören wir rein, in dieser halben Stunde. Und erwähnte ich schon einen neuen Song von Angus und Julia Stone? Auch der ist dabei. Ebenso wie The Deer, I Wouldn't Recognize Me, ist das, was wir jetzt hören. Herzlich willkommen.

Nach von Johnston and the Angels of Libra und Curtis, Do You Wanna Be a Star? Do You Wanna Be a Star? Ja, meint man damit das schöne Weltall, die Milchstraße? Möchte man da ein Stern sein? Ich glaube, manche von uns würden sofort hier, ich würde gerne schreien. Es ist aber natürlich auch da in ein Teekesselchen das ganze Star im Sinne von Star halt, also großer Name im Business. So zum Beispiel in der Musik. Und man sagt, ja, wir kennen alle das Sprichwort, vom Tellerwäscher bis zum Millionär hat der es geschafft. Das mag passieren, ist eher selten. Aber genauso vom Straßenmusiker auf die große Bühne. Auch das passiert Menschen, die Musiker sind, so Passenger, und den hören wir jetzt. Hat viele, viele, viele Alben veröffentlicht, seitdem er eben ein Name ist. Dieser Song ist aus dem Jahr 2018, Hell or High Water.

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1: Passenger in den Bremen 2 Sounds. Das wohl beliebteste Geschwisterduo Australiens hören wir jetzt, Angus und Julia Stone. Die haben einen neuen Song gemacht und kündigen damit ihr 7. Studioalbum an. Das lässt noch ein bisschen auf sich warten, 4. September. So, und dieser Song, der entspringt einer, wie Angus sagt, einer magischen Zeit. Es war eine magische Zeit auf einer, sagt er, der seltsamsten und zugleich schönsten Inseln, auf denen wir je waren. Dabei handelt es sich um die griechische Insel Hydra. Nur wenige Schritte ist dieser Song entstanden, übrigens vom ehemaligen Zuhause von Leonard Cohen. Und vielleicht ist da ja ein kleiner Funke übergesprungen. Wir hören rein. Sehr schön geraten. Erzählt auch von der Verbindung zwischen Menschen und viel Wärme und Spaß. Karaoke Bar.

Neue Sounds von Angus und Julia Stone, gerade kennengelernt hier auf Bremen 2, so wie jetzt den nächsten Song. Gänsehaut bekommen habe ich 4 bis 5 Mal, als ich ihn gehört habe, egal wie ich mich gewehrt habe, egal wie oft mein Kopf gesagt hat, Christine, das ist doch fast schon Schlager. Also hier für uns alle ein weiterer Song aus dem Tribute-Album We Love Udo, denn der Lindenberg wird am Sonntag bekanntlich 80 Jahre alt. Ich habe eine große Liebe für Udo Lindenberg und all seine Kunst und sein Astronautenwesen. Möge er noch lange umherschweben und uns alle berühren immer wieder. Hier also jetzt dieses Cover von einem seiner Songs von Lara Hulo. Die kommt aus Schleswig. Mit 17 Jahren wurde die entdeckt, unter Vertrag genommen, hat mittlerweile millionenfach Fans auf TikTok und Insta gesammelt und steht jetzt auf der Bremen 2 Bühne mit ihrer Version von Was hat die Zeit mit uns gemacht, im Original von Udo Lindenberg. Lara Hulo, ab dafür in den Bremen 2 Sounds.

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Sounds von Josh Ritter auf Bremen 2 Showboat. Christine, heute bin ich und jetzt gibt's noch was von Nick Mulvey, Mona.

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1: Hallo, schön, dass Sie dabei sind bei den Sounds auf Bremen 2 an diesem Freitagabend. Ich weiß nicht, wie es Ihnen geht, aber ich hatte mir dieses Himmelfahrtswochenende im Mai wettertechnisch ein bisschen anders vorgestellt. Das Gute ist, Musik hören und vor allem neue Musik entdecken, die kann man auch, wenn es etwas ungemütlich ist draußen. Das machen wir heute und starten rein mit Danny and the Champions of the World und Long Distance Tears.

Ja, so klingt der Bruder einer der größten Popstars der Welt. Phineas war das mit Let's Fall in Love for the Night. Er ist ja aber nicht nur der Bruder von Billie Eilish, sondern auch ihr Partner in Crime. Die schreiben und produzieren ja zusammen die Songs von Billie. Und momentan sitzen die zwei gerade wieder im Studio und basteln an einer neuen Platte für sie. Wir sind gespannt, was sie da wieder zaubern.

Almost Twins mit Puppeteer. Was für eine Atmosphäre. Und die nächste Band oder Musikkollektiv, muss man eigentlich sagen, hat sich 9 Jahre Zeit gelassen für ihr neues Album Broken Social Scene. Es ist aber bestimmt auch nicht leicht, ihre 20 Mitglieder zusammenzutrommeln. Immerhin haben die alle noch andere Bandprojekte und Solokarrieren. Aber alle paar Jahre schaffen sie es dann wieder und bescheren uns multi-instrumentale Indie-Rock-Alben. Und man erkennt den Sound der Band aus Toronto, Kanada sehr schnell, wie ich finde. Im ersten Moment wirkt ihre Klangwelt chaotisch, manchmal verwaschen, aber es dominieren doch auch immer packende Grooves und Melodien, die Ordnung reinbringen. Hier sind Broken Social Scene mit Hey Amanda.

Hey Amanda von Broken Social Scene. Ein Song von ihrem neuen Album Remember the Humans. Und zu diesem Musikkollektiv, das Anfang der 2000er die Crème de la Crème der Indie-Szene Torontos unter sich versammelt hat, gehört auch Leslie Feist. Die Stimme der begnadeten Songschreiberin ist auch auf diesem Album hier und da zu hören. Sie hat also ihre Wurzeln und Anfänge nicht vergessen. Inzwischen ist sie natürlich seit mehr als 20 Jahren auch solo sehr erfolgreich. Wir hören jetzt einen Song, der einen krassen Kontrast zum Sound von Broken Social Scene darstellt und in seiner Einfachheit wunderschön ist. Hier ist Feist mit A Man Is Not His Song.

Das Lied endet wirklich so, falls Sie sich gefragt haben. Die kanadische Gitarristin und Popmusikerin Feist mit A Man Is Not His Song von ihrem 2017 erschienenen Album Pleasure. Dieses Jahr ist Feist übrigens 50 Jahre alt geworden. Wenn sie das nächste Mal in Deutschland Konzerte gibt, empfehle ich Ihnen wärmstens hinzugehen. Ich wusste zwar, dass sie die Gitarre gut beherrscht, aber live hat mich das dann doch sehr beeindruckt. Weiter geht's jetzt mit The Staves und Satisfied. Fight.

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1: Ja, man könnte meinen, diese Stunde wäre der Musikszene Torontos gewidmet. Nach Broken Social Scene und Feist kommt jetzt noch eine Band aus der kanadischen Stadt. Das ist mir aber zugegeben gerade erst aufgefallen. Diese Band hat sich auf jeden Fall einen besonders herausfordernden Namen für Radiomoderatorin rausgesucht. The Rural Alberta Advantage kommen jetzt mit ihrem Song Bad Luck Again.

Es ist der 15. Mai, kalendarisch befinden wir uns offensichtlich mitten im Frühling. Und ja, auch wenn die Bäume und die Vegetation danach aussehen, bei mir ist diese frühlingshafte Aufbruchsstimmung noch nicht so ganz angekommen. Und das liegt ziemlich sicher am Regen und am Grau. Wenn man den nächsten Song hört, dann macht sich aber auch ohne Sonne so ein Erneuerungsdrang breit. Die britische Blues-Soul-Sängerin Kyla Brocks lässt in Away From Yesterday Vergangenes vergangen sein und ist bereit für alles Neue. So wie ich bereit für den Frühling bin. Naja.

Creature of Habit heißt wörtlich übersetzt Kreatur der Gewohnheit oder eben Gewohnheitstier. Als solches sieht sich die australische Indie-Rockerin Courtney Barnett. Zumindest hat sie so ihr neues Album betitelt. Und darauf sind mal wieder ziemlich persönliche Songs drauf. Und wieder ringt sie mit sich. Am Anfang ihrer Karriere war da noch mehr Ironie und vermutlich auch mehr Frust dabei. Inzwischen und mit immerhin 38 Jahren nimmt sie ihre vermeintlichen Fehler immer noch wahr, aber wirkt da ein bisschen versöhnlicher. Diese Gelassenheit hört man vor allem dem nächsten Song an, Sight Unseen, einem Duett mit der US-amerikanischen Musikerin Watcha Hatzee.

Courtney Barnett zusammen mit Waxahachie und Sight Unseen vom Anfang Mai erschienenen Album Creature of Habit. Dass Courtney Barnett gerne mal mit anderen Musikern und Musikerinnen zusammenarbeitet, das ist nichts Neues. Sie hat schon Songs mit den Bands Chastity Belt oder Sleater Kinney veröffentlicht. Aber die fruchtbarste Zusammenarbeit hatte sie wohl mit dem US-amerikanischen Musiker Kurt Weill. Zusammen haben sie 2017 ein ganzes Album aufgenommen und der nächste Song war definitiv der Hit daraus. Over Everything.

Ich weiß auch nicht. Dieser Song trifft einen Nerv, aber im guten Sinne. Da ist jedes Stressgefühl und jede Anspannung schnell verflogen, oder? Courtney Barnett und Kurt Weill waren das mit Over Everything.

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1: Ich hoffe, Sie haben einen schönen Abend und ich freue mich, dass Sie dabei sind bei den Sounds am Freitagabend. In dieser Stunde habe ich noch Tipps für tolle Live-Konzerte und neue Musik für Sie. Wir starten aber erstmal mit der schwedischen Musikerin Anna Termhain und ihrem Song Every Time We Fall.

Gabe Dixon. Zusammen mit Susan Tedeschi, I Got Your Love. Und vom US-amerikanischen Soul kommen wir nach Europa zu einer französisch-britischen Freundschaft. Und zwar zwischen dem langjährigen Enfant Terrible der britischen Indie-Szene Pete Doherty mit dem französischen Popmusiker und Produzenten Frédéric Loh. Als der nächste Song rauskam vor 4 Jahren, befand sich Pete Doherty nach jahrelangem Drogenmissbrauch schon auf dem Weg der Besserung und bleibt auch bis heute stabil. Dieser poppig produzierte, leichte Song bekommt durch Dohertys ganz eigene Art zu singen trotzdem einen Hauch Rock'n'Roll. Hier sind Pete Doherty und Frédéric Loh mit You Can't Keep It From Me Forever.

Die unverkennbare Stimme Pete Dohertys zusammen mit Frederik Loh. Genau heute in einem Monat, also am 15. Juni, spielt eine Band in Hamburg, die ihren ganz eigenen Sound kreiert hat. Man I Trust heißt diese Band. Die drei Mitglieder haben sich 2014 in der kanadischen Stadt Quebec gefunden und veröffentlichen seitdem in kompletter Eigenregie ihre Musik. Dabei vermischen sie Indie mit Lo-Fi-Sound und Dream-Pop. Hier sind sie, Man I Trust mit Another Stone.

Man I Trust mit Another Stone. Diesen Sound, vermutlich mit ein bisschen mehr Live-Knarz, können Sie in genau einem Monat am 15. Juni in den Docks in Hamburg erleben. Ist große Empfehlung meinerseits. Und jetzt geht's weiter mit einer Frau, auf deren Live-Konzert wir noch ein bisschen warten müssen. Joan as Policewoman kommt erst im November nach Hamburg. Aber bis dahin hat sie auf jeden Fall eine neue Platte veröffentlicht. Wir hören sie jetzt mit ihrem großartigen Song Eternal Flame.

Jonas Policewoman erklärte sich 2006 in diesem Song zur Eternal Flame, zur ewigen Flamme. Und tatsächlich ist die Multi-Instrumentalistin, Songwriterin und Produzentin Joan Wasser seitdem kaum stillgestanden. Wenn sie nicht gerade selbst eigene Musik produziert, dann ist die studierte Musikerin auch mal mit ihren Kollegen auf Tour. Letztes Jahr war ich auf einem Iggy Pop Konzert und habe nicht schlecht gestaunt, als ich am Keyboard Joan as Policewoman erkannte. Es ist also kein Zufall, dass Iggy Pop auf ihrem nächsten Album zu hören sein wird. Auf Real Life Forever covert sie ihre eigenen Songs und kreiert ganz neue Versionen. Darunter auch den eben gehörten Eternal Flame. Man kann also gespannt sein.

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1: Ein Album über jeden Kontinenten der Erde, aufgenommen auf jedem Kontinent der Erde. Das ist das erklärte Ziel der nächsten Band, The Anatomy of Frank. Ihren Anfang machten sie in Nordamerika, deswegen handelt der nächste Song auch vom Lake Champlain. The Anatomy of Frank mit A Bridge Over Lake Champlain.

Nashville ist die unbestrittene Welthauptstadt der Country Music. Und wer es dort in die Hall of Fame schafft, hat definitiv seinen Teil zum Fortbestehen dieses traditionsreichen Genres geleistet. So auch Gretchen Peters. Die Musikerin hat nicht nur für sich selbst, sondern auch für andere Country-Sänger Songs geschrieben und auch bedeutenden Country-Musikern ein Denkmal gesetzt, indem sie ihre Songs neu

Das war natürlich Quatsch, was ich erzählt habe. Das war die französische Band Calogero. Aber jetzt kommt Gretchen Peters, versprochen.

Just Dropped In von Gretchen Peters. Ja, genau vor einer Woche hat die neuseeländische Musikerin Aldis Harding ihr 5. Studioalbum veröffentlicht, Train on the Island. Ich habe da ziemlich lange drauf hingefiebert, weil es immerhin 5 Jahre sehr still um sie war. Jetzt ist es hier und wir hören den Titeltrack daraus, Train on the Island.

Train on the Island von Aldous Hardings gleichnamigen Album, das vor einer Woche erschienen ist. Ja, und wie auch Aldous Harding hat auch eine andere Musikerin mit dem Produzenten von Aldous Harding zusammengearbeitet, John Parrish. Nach eigenen Aussagen verbindet die beiden neben der Musik auch eine enge Freundschaft. Das hat eben Aldous Harding wiederum mit der anderen Ausnahmekünstlerin gemein, mit PJ Harvey. Auf mehreren Alben haben John Parrish und PJ Harvey zusammengearbeitet, darunter auch ihr erstes Soloalbum To Bring You My Love. Wir hören daraus Working for the Man. Hier ist PJ Harvey.

Von Aldous Hardings langjährigem Produzenten John Parrish kamen wir zu PJ Harvey und Working for the Man. Und jetzt sind wir auch schon am Ende dieser Sounds-Sendung angekommen. Ich freue mich, dass Sie dabei waren. Mein Name ist Roshan Heslin. Haben Sie noch einen schönen Abend.

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1: Da ist was los, da ist was los. Kaum, dass man mal einen freien Tag mitten in der Woche hat. Wir widmen uns jetzt der Musik und gehen geistig weg von den Straßen. Und ich denke, die Nina Hagen, die muss das so unendlich cool finden, dass ihr vergessener Farbfilm in den Lyrics und sogar als Songname in den neuen Sounds einer nicht minder coolen und gleichzeitig warmen, jungen Band gelandet ist. Und genau das hören wir in einer Viertelstunde hier auf Bremen 2. Und das hier sind Death Cab for Cutie und Crooked Teeth.

So, jetzt sind wir alle aufgewacht. Das ist doch gut. Dankeschön, Fraser Anderson, Little Glass Box. Wenn sich zwei zusammentun, kann da eine Familie bei herauskommen. Es kann auch einfach ein toller Tag zusammen an der Nordsee zum Beispiel daraus werden oder ein tolles Dinner oder ein Song. Wie in diesem Fall. Aoife O'Donovan featuring Madison Cunningham, Passengers.

Eva O'Donovan featuring Madison Cunningham. Jetzt bitte merken, bitte notieren, bitte wirklich sich eintrichtern. Wir haben ein wundervolles Live-Konzert für Sie, für das Sie sich nicht einmal unbedingt irgendwo hinbewegen müssen. Einfach zu Hause mit was Leckerem auf dem Tisch und zurückgelehnt im Ohrensessel zuhören am Donnerstag, also morgen in einer Woche, am 21. Mai ab 20 Uhr gibt es eine Radiosession in den Sounds. Wie gemacht dafür sind seine Sounds? Jelle Denturk heißt er, kommt aus Belgien und er nennt sich als Musikprojekt Dressed Like Boys. Und er kommt zu uns dann ins Bremen 2 Studio und bringt seine Sounds mit. Die sind einfach wunderschön. Irgendwas zwischen 80er Elton John, David Bowie und Singer-Songwritern wie Sufjan Stevens. Und seine Songs handeln von Identität, von queeren Geschichten und davon, sich selbst zu akzeptieren. All das nämlich hat er am eigenen Leib erfahren und ist das alles durchwandert. Und nicht ohne Grund hat er den Namen des Protagonisten in Kafkas Erzählung Die Verwandlung für diesen Song gewählt. Den hören wir uns jetzt an. Gregor Samsa, Dressed Like Boys, jetzt auf Bremen 2.

Dressed Like Boys, Gregor Samsa in den Bremen 2 Sounds. Und morgen in einer Woche am 21.05. live in der Radiosession in dieser Sendung Bremen 2 Sounds im Studio. Da kommt Jelle, der hinter Dressed Like Boys steckt, mit weiteren 4 Menschen als Liveband am 21. die Sounds einschalten und genießen. Und jetzt kommen wir zu OK Kids. Die haben ein neues Album, Komm, wir bleiben stehen. Das wird Ende des Monats released. Und ich kann nur nochmal sagen, wie gut ich diese Band aus Gießen finde. Das sind wabernde Sounds mit Tiefgang. Und sie haben eine ganz eigene Art auch von Poesie. Und in diesen neuen Sounds geht es um Nähe nach einem Bruch, von so Momenten zwischen Melancholie und auch Aufbruch. Und es geht um diese kleinen Erinnerungen, die so wichtig sind, die wir aber manchmal einfach vergessen, die verblassen nach und nach. Davon handelt der Song Farbfilm. Hören wir jetzt auf Bremen 2 in den Sounds. Hier sind OK Kids.

0: Ja, der Farbfilm, der gute alte Farbfilm, der vergessene Okay Kid mit neuen Sounds. Hier auf Bremen 2, Komm, wir bleiben stehen, kommt am 29. Mai das ganze Album also. Und live gibt's die Band am 2. Oktober in Hamburg im Übel und Gefährlich. Und jetzt ein Song von Henry Jameson, The Magic Lantern, auf Bremen 2.
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2: Und himmlischen Sounds von Brother Wallace. Der Mann hat sein Debütalbum draußen. Es klingt so herrlich nach Downtown Detroit, nach Motown und nach vielem mehr. Der hat das wirklich gut hingekriegt, so Retro-Sachen mit neueren Pop-Elementen zu mischen. Ich lieb's. Und wir hören rein in der nächsten halben Stunde, die jetzt startet mit Elvis Costello und The Imposters. Hier ist Dishonor the Stars.

Und wir fühlen das wirklich, oder? Dass Kishibashi diesen Song nur für sie oder für mich, für jede und jeden Einzelnen hier gemacht haben. Song for You. Und das ist Annabel Kvosdek. Bisschen härtere Riffs jetzt, bisschen mehr Gitarre. Say it right, die Aufforderung. Warum auch nicht? Wenn wir jetzt auf Bremen 2 und Ihnen herzlich willkommen zu diesen Mittwochssounds vor dem Feiertag.

Ralph Fosdeck. Say it right, jawohl. Nochmal ein Punkt gesetzt, beziehungsweise ein Ausrufezeichen. Es wird jetzt ein bisschen ruhiger, es wird merkwürdig schön. Es gibt neue Songs von Ea Othilde, die wohnt in Oslo und hat neue Songs gemacht. Und da stehen die Gitarren im Zentrum. Und das alles wirkt irgendwie sehr reduziert und zurückgenommen, aber sehr schön verwoben. Sie werden es gleich hören. Und die neuen Songs, die wurden innerhalb von 2 Wochen im vergangenen Sommer, also 2025, geschrieben und aufgenommen. Und sie hat mit ihren Leuten lange Tage im Studio verbracht, um an Texten und Sound zu feilen. Und die Musik war letztlich dann genau das, was es bei vielen Künstlern und Künstlerinnen ist, ein Spiegel dessen, was in dem Moment im Leben der Musikerin in diesem Fall passiert ist. Bei ihr geht es hauptsächlich in den neuen Songs um ja dieses Gefühl, wie es einem geht, wenn man keinen festen Halt hat, um Beziehungen, um Sehnsucht. Und ein Beispiel dafür habe ich mitgebracht. Ea Othilde, It Only Makes Me Bitter. Jetzt in den Bremen 2 Sounds.

einfach ganz, ganz fester Bestandteil seines Lebens schon immer gewesen ist. Und hier passt das Sprichwort wirklich gut, was lange oder länger währt, wird endlich gut. Denn jetzt ist sein Debütalbum da seit letztem Freitag. Es heißt Electric Love. Und ich konnte mich kaum entscheiden. Ich habe für heute diese Sounds mitgebracht. Viele gute sind drauf. Dieser Song gehört zu meinen Favoriten. Midnight Valley. Hier

Brother Wallace. Seitdem er 11 ist, macht er Musik, er gospelt. Er hat einen Chor auch schon unter seiner Leitung gehabt. Pianist und wirklich guter Sänger, wie wir gerade gehört haben, Midnight Valley. Von seinem Debütalbum, das ist draußen Electric Love, heißt es. Und hier sind Foxygen, Live in a Lie, jetzt in den Bremen 2 Sounds.

Die Geschwister Yuko mit Racket gibt ein kleines Lebenszeichen von den zwei Schwestern. Auf der Homepage haben in diesem Jahr ein Privatkonzert gespielt, geben in diesem Jahr mit Stoppock und Freunden ein Konzert. Das ist nicht unbedingt in unserer Nähe, aber vielleicht kommt da ja bald wieder was. Das wäre doch schön. Und jetzt hören wir Dylan LeBlanc aus Louisiana in den Staaten mit einem wunderschönen Song Let It Rain. Jetzt auf Bremen 2.

Dylan LeBlanc, Let It Rain. Ein neues Album von Licke Lee ist da. Ein neues tanzbares Album von Licke Lee ist da. Es ist allerdings noch mehr als einfach nur tanzbar. Licke Lee sagt selber, ich habe mich bislang bei meinen Alben irgendwie immer so in Liebesdingen verloren und jetzt ist mal Zeit gewesen für eine Phase der Selbstreflexion. Sie sagt aber auch direkt, es ist nicht so, wie jetzt viele denken. Ja, es wird ja immer geredet von dem höheren Selbst in dieser Zeit. Ich zitiere Licke Lee, sie sagt, scheiß drauf, dieses Album beschäftigt sich mit deinem niederen Selbst, deinem Rachedurst, deiner Scham, deiner Verzweiflung, beschäftigt sich einfach mit all diesen Dingen. So, dieses sechste Album von Licke Lee heißt The After Party und es geht so ein bisschen auch in die Nacht und in das, was da so passiert und wie man sich damit fühlt und das Chaos von Verliebtsein und irgendwann geht es dann doch wieder kaputt im Zeitraffer, vielleicht auch innerhalb von 12 Stunden. Und in dieser Stille nach dem Chaos fängt der Song, den wir jetzt hören, die Stimmung eben nach der Party ein. Also das hier ist quasi ein Blick in die Ferne gerichtet. Unsicher, ob man jetzt wie neugeboren aufgewacht ist oder einfach nur verkatert. Licke Lee mit Not Gone Cry auf Bremen 2.

Litteli, neue Sounds hat sie, die Schwedin. Bekannt wurde sie ja 2012 durch einen Remix ihres Songs I Follow Rivers. Und seitdem hat sie bis dato 6 Alben rausgebracht. Denn das 6. ist frisch draußen. Das heißt The After Party. Und darauf befasst sie sich mit tiefen Themen wie Sterblichkeit und Vergänglichkeit und Liebe, die kaputt geht. Und diesem Hoch und Runter von Gefühlen. Wurde in Los Angeles komponiert, in Stockholm aufgenommen mit wirklich einem 17-köpfigen Streichorchester mit wahrlich opulenten Arrangements, die man im Laufe des Albums wirklich auch hier und da und dort in der Ecke, also fast überall hört. Reichlich Flöte ist auch dabei. Und in diesen Sounds, die wir jetzt hören, das sind die zweiten vom neuen Album, ja, läutet die Phase des Wieder-Herunterkommens, hart Aufschlagens ein nach ganz viel Gefühl und Euphorie. Die Endorphine verblassen hier. Sick of Love heißen sie dementsprechend. Die neuen Sounds von Litteli jetzt auf Bremen 2.

vom neuen Album von Lickily, Sick of Love. Album heißt The After Party. Jetzt Sounds von einer australischen Indie-Band, kommt aus Brisbane, möchte in diesem Song allerdings darum bitten, please don't move to Melbourne. Hier sind Ballpark Music.

0: Ballpark Music sind das. Please don't move to Melbourne.
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2: Es gibt ja so Leute, Künstler, Kulturschaffende, die geraten vielleicht bei Generationen, sagen wir mal zwei Generationen drunter, in Vergessenheit. Das kann passieren, das ist in Ordnung. Es gibt aber auch andere, die durchdringen einfach die Jahrzehnte. Und es wird weitergegeben. Und auch die jüngeren Leute finden ganz knorke, was der Typ da gemacht hat, der jetzt am Sonntag 80 wird. Udo Lindenberg nämlich. Und so hat eine junge Musikerin, vergleichsweise eine, die normalerweise auf TikTok und Co. recht umtriebig ist, eine Coverversion rausgebracht auf einem besonderen Album. Und genau in diese Coverversion hören wir rein, in dieser halben Stunde. Und erwähnte ich schon einen neuen Song von Angus und Julia Stone. Auch der ist dabei. Ebenso wie The Deer, I Wouldn't Recognize Me, ist das, was wir jetzt hören. Herzlich willkommen.

Nach von Johnston and the Angels of Libra und Curtis, Do You Wanna Be a Star? Do You Wanna Be a Star? Ja, meint man damit das schöne Weltall, die Milchstraße? Möchte man da ein Stern sein? Ich glaube, manche von uns würden sofort hier, ich würde gerne schreien. Es ist aber natürlich auch da in ein Teekesselchen das ganze Star im Sinne von Star halt, also großer Name im Business. So zum Beispiel in der Musik. Und man sagt, ja, wir kennen alle das Sprichwort, vom Tellerwäscher bis zum Millionär hat der es geschafft. Das mag passieren, ist eher selten. Aber genauso vom Straßenmusiker auf die große Bühne. Auch das passiert Menschen, die Musiker sind, so Passenger, und den hören wir jetzt. Hat viele, viele, viele Alben veröffentlicht, seitdem er eben ein Name ist. Dieser Song ist aus dem Jahr 2018, Hell or High Water.

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1: Passenger, in den Bremen 2 Sounds. Das wohl beliebteste Geschwisterduo Australiens hören wir jetzt, Angus und Julia Stone. Die haben einen neuen Song gemacht und kündigen damit ihr 7. Studioalbum an. Das lässt noch ein bisschen auf sich warten, 4. September. So, und dieser Song, der entspringt einer, wie Angus sagt, einer magischen Zeit. Es war eine magische Zeit auf einer, sagt er, der seltsamsten und zugleich schönsten Inseln, auf denen wir je waren. Dabei handelt es sich um die griechische Insel Hydra. Nur wenige Schritte ist dieser Song entstanden, übrigens vom ehemaligen Zuhause von Leonard Cohen. Und vielleicht ist da ja ein kleiner Funke übergesprungen. Wir hören rein. Sehr schön geraten. Erzählt auch von der Verbindung zwischen Menschen und viel Wärme und Spaß. 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

Neue Sounds von Angus und Julia Stone, gerade kennengelernt hier auf Bremen 2, so wie jetzt den nächsten Song. Gänsehaut bekommen habe ich 4 bis 5 Mal, als ich ihn gehört habe, egal wie ich mich gewehrt habe, egal wie oft mein Kopf gesagt hat, Christine, das ist doch fast schon Schlager. Also hier für uns alle ein weiterer Song aus dem Tribute-Album We Love Udo, denn der Lindenberg wird am Sonntag bekanntlich 80 Jahre alt. Ich habe eine große Liebe für Udo Lindenberg und all seine Kunst und sein Astronautenwesen. Möge er noch lange umherschweben und uns alle berühren immer wieder. Hier also jetzt dieses Cover von einem seiner Songs von Lara Hulo. Die kommt aus Schleswig. Mit 17 Jahren wurde die entdeckt, unter Vertrag genommen, hat mittlerweile millionenfach Fans auf TikTok und Insta gesammelt und steht jetzt auf der Bremen 2 Bühne mit ihrer Version von Was hat die Zeit mit uns gemacht, im Original von Udo Lindenberg. Lara Hulo, ab dafür in den Bremen 2 Sounds.

singt Lara Hulo eine Coverversion von Udo Lindenbergs Was hat die Zeit mit uns gemacht? Und das hier sind Sounds von Josh Ritter, Showboat, jetzt auf Bremen 2. 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

Sounds von Josh Ritter auf Bremen 2 Showboat. Christine, heute bin ich und jetzt gibt's noch was von Nick Mulvey, Mona.

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1: Hallo, schön, dass Sie dabei sind bei den Sounds auf Bremen 2 an diesem Freitagabend. Ich weiß nicht, wie es Ihnen geht, aber ich hatte mir dieses Himmelfahrtswochenende im Mai wettertechnisch ein bisschen anders vorgestellt. Das Gute ist, Musik hören und vor allem neue Musik entdecken, die kann man auch, wenn es etwas ungemütlich ist draußen. Das machen wir heute und starten rein mit Danny and the Champions of the World und Long Distant Tears.

Ja, so klingt der Bruder einer der größten Popstars der Welt. Phineas war das mit Let's Fall in Love for the Night. Er ist ja aber nicht nur der Bruder von Billie Eilish, sondern auch ihr Partner in Crime. Die schreiben und produzieren ja zusammen die Songs von Billie. Und momentan sitzen die zwei gerade wieder im Studio und basteln an einer neuen Platte für sie. Wir sind gespannt, was sie da wieder zaubern.

Almost Twins mit Puppeteer. Was für eine Atmosphäre. Und die nächste Band oder Musikkollektiv, muss man eigentlich sagen, hat sich 9 Jahre Zeit gelassen für ihr neues Album Broken Social Scene. Es ist aber bestimmt auch nicht leicht, ihre 20 Mitglieder zusammenzutrommeln. Immerhin haben die alle noch andere Bandprojekte und Solokarrieren. Aber alle paar Jahre schaffen sie es dann wieder und bescheren uns multi-instrumentale Indie-Rock-Alben. Und man erkennt den Sound der Band aus Toronto, Kanada sehr schnell, wie ich finde. Im ersten Moment wirkt ihre Klangwelt chaotisch, manchmal verwaschen, aber es dominieren doch auch immer packende Grooves und Melodien, die Ordnung reinbringen. Hier sind Broken Social Scene mit Hey Amanda.

Hey Amanda von Broken Social Scene. Ein Song von ihrem neuen Album Remember the Humans. Und zu diesem Musikkollektiv, das Anfang der 2000er die Crème de la Crème der Indie-Szene Torontos unter sich versammelt hat, gehört auch Leslie Feist. Die Stimme der begnadeten Songschreiberin ist auch auf diesem Album hier und da zu hören. Sie hat also ihre Wurzeln und Anfänge nicht vergessen. Inzwischen ist sie natürlich seit mehr als 20 Jahren auch solo sehr erfolgreich. Wir hören jetzt einen Song, der einen krassen Kontrast zum Sound von Broken Social Scene darstellt und in seiner Einfachheit wunderschön ist. Hier ist Feist mit A Man Is Not His Song.

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Das Lied endet wirklich so, falls Sie sich gefragt haben. Die kanadische Gitarristin und Popmusikerin Feist mit A Man Is Not His Song von ihrem 2017 erschienenen Album Pleasure. Dieses Jahr ist Feist übrigens 50 Jahre alt geworden. Wenn sie das nächste Mal in Deutschland Konzerte gibt, empfehle ich Ihnen wärmstens hinzugehen. Ich wusste zwar, dass sie die Gitarre gut beherrscht, aber live hat mich das dann doch sehr beeindruckt. Weiter geht's jetzt mit The Staves und Satisfied.

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1: Ja, man könnte meinen, diese Stunde wäre der Musikszene Torontos gewidmet. Nach Broken Social Scene und Feist kommt jetzt noch eine Band aus der kanadischen Stadt. Das ist mir aber zugegeben gerade erst aufgefallen. Diese Band hat sich auf jeden Fall einen besonders herausfordernden Namen für Radiomoderatorin rausgesucht. The Rural Alberta Advantage kommen jetzt mit ihrem Song Bad Luck Again.

Es ist der 15. Mai, kalendarisch befinden wir uns offensichtlich mitten im Frühling. Und ja, auch wenn die Bäume und die Vegetation danach aussehen, bei mir ist diese frühlingshafte Aufbruchsstimmung noch nicht so ganz angekommen. Und das liegt ziemlich sicher am Regen und am Grau. Wenn man den nächsten Song hört, dann macht sich aber auch ohne Sonne so ein Erneuerungsdrang breit. Die britische Blues-Soul-Sängerin Kyla Brocks lässt in Away From Yesterday Vergangenes vergangen sein und ist bereit für alles Neue. So wie ich bereit für den Frühling bin. Naja.

Creature of Habit heißt wörtlich übersetzt Kreatur der Gewohnheit oder eben Gewohnheitstier. Als solches sieht sich die australische Indie-Rockerin Courtney Barnett. Zumindest hat sie so ihr neues Album betitelt. Und darauf sind mal wieder ziemlich persönliche Songs drauf. Und wieder ringt sie mit sich. Am Anfang ihrer Karriere war da noch mehr Ironie und vermutlich auch mehr Frust dabei. Inzwischen und mit immerhin 38 Jahren nimmt sie ihre vermeintlichen Fehler immer noch wahr, aber wirkt da ein bisschen versöhnlicher. Diese Gelassenheit hört man vor allem dem nächsten Song an, Sight Unseen, einem Duett mit der US-amerikanischen Musikerin Watcha Hatzee.

Courtney Barnett zusammen mit Waxahachie und Sight Unseen vom Anfang Mai erschienenen Album Creature of Habit. Dass Courtney Barnett gerne mal mit anderen Musikern und Musikerinnen zusammenarbeitet, das ist nichts Neues. Sie hat schon Songs mit den Bands Chastity Belt oder Sleater Kinney veröffentlicht. Aber die fruchtbarste Zusammenarbeit hatte sie wohl mit dem US-amerikanischen Musiker Kurt Weill. Zusammen haben sie 2017 ein ganzes Album aufgenommen und der nächste Song war definitiv der Hit daraus. Over Everything.

Ich weiß auch nicht. Dieser Song trifft einen Nerv, aber im guten Sinne. Da ist jedes Stressgefühl und jede Anspannung schnell verflogen, oder? Courtney Barnett und Kurt Weill waren das mit Over Everything.

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1: Ich hoffe, Sie haben einen schönen Abend und ich freue mich, dass Sie dabei sind bei den Sounds am Freitagabend. In dieser Stunde habe ich noch Tipps für tolle Live-Konzerte und neue Musik für Sie. Wir starten aber erstmal mit der schwedischen Musikerin Anna Termhain und ihrem Song Every Time We Fall.

Gabe Dixon. Zusammen mit Susan Tedeschi, I Got Your Love. Und vom US-amerikanischen Soul kommen wir nach Europa zu einer französisch-britischen Freundschaft. Und zwar zwischen dem langjährigen Enfant Terrible der britischen Indie-Szene Pete Doherty mit dem französischen Popmusiker und Produzenten Frédéric Loh. Als der nächste Song rauskam, vor 4 Jahren, befand sich Pete Doherty nach jahrelangem Drogenmissbrauch schon auf dem Weg der Besserung und bleibt auch bis heute stabil. Dieser poppig produzierte, leichte Song bekommt durch Dohertys ganz eigene Art zu singen trotzdem einen Hauch Rock'n'Roll. Hier sind Pete Doherty und Frédéric Loh mit You Can't Keep It From Me Forever.

Die unverkennbare Stimme Pete Dohertys zusammen mit Frederik Loh. Genau heute in einem Monat, also am 15. Juni, spielt eine Band in Hamburg, die ihren ganz eigenen Sound kreiert hat. Man I Trust heißt diese Band. Die drei Mitglieder haben sich 2014 in der kanadischen Stadt Quebec gefunden und veröffentlichen seitdem in kompletter Eigenregie ihre Musik. Dabei vermischen sie Indie mit Lo-Fi-Sound und Dream-Pop. Hier sind sie, Man I Trust, mit Another Stone.

Man I Trust mit Another Stone. Diesen Sound, vermutlich mit ein bisschen mehr Live-Knarz, können Sie in genau einem Monat am 15. Juni in den Docks in Hamburg erleben. Ist große Empfehlung meinerseits. Und jetzt geht's weiter mit einer Frau, auf deren Live-Konzert wir noch ein bisschen warten müssen. Joan as Policewoman kommt erst im November nach Hamburg. Aber bis dahin hat sie auf jeden Fall eine neue Platte veröffentlicht. Wir hören sie jetzt mit ihrem großartigen Song Eternal Flame.

Jonas Policewoman erklärte sich 2006 in diesem Song zur Eternal Flame, zur ewigen Flamme. Und tatsächlich ist die Multi-Instrumentalistin, Songwriterin und Produzentin Joan Wasser seitdem kaum stillgestanden. Wenn sie nicht gerade selbst eigene Musik produziert, dann ist die studierte Musikerin auch mal mit ihren Kollegen auf Tour. Letztes Jahr war ich auf einem Iggy Pop Konzert und habe nicht schlecht gestaunt, als ich am Keyboard Joan as Policewoman erkannte. Es ist also kein Zufall, dass Iggy Pop auf ihrem nächsten Album zu hören sein wird. Auf Real Life Forever covert sie ihre eigenen Songs und kreiert ganz neue Versionen. Darunter auch den eben gehörten Eternal Flame. Man kann also gespannt sein.

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1: Ein Album über jeden Kontinenten der Erde, aufgenommen auf jedem Kontinent der Erde. Das ist das erklärte Ziel der nächsten Band, The Anatomy of Frank. Ihren Anfang machten sie in Nordamerika, deswegen handelt der nächste Song auch vom Lake Champlain. The Anatomy of Frank mit A Bridge Over Lake Champlain.

Nashville ist die unbestrittene Welthauptstadt der Country Music. Und wer es dort in die Hall of Fame schafft, hat definitiv seinen Teil zum Fortbestehen dieses traditionsreichen Genres geleistet. So auch Gretchen Peters. Die Musikerin hat nicht nur für sich selbst, sondern auch für andere Country-Sänger Songs geschrieben und auch bedeutenden Country-Musikern ein Denkmal gesetzt, indem sie ihre Songs neu interpretiert hat. Der nächste Song ist ein Cover der Nashville Legende Mickey Newbury, Just Dropped In einer Version von Gretchen Peters.

Das war natürlich Quatsch, was ich erzählt habe. Das war die französische Band Calogero. Aber jetzt kommt Gretchen Peters, versprochen.

Just Dropped In von Gretchen Peters. Ja, genau vor einer Woche hat die neuseeländische Musikerin Aldis Harding ihr 5. Studioalbum veröffentlicht, Train on the Island. Ich habe da ziemlich lange drauf hingefiebert, weil es immerhin 5 Jahre sehr still um sie war. Jetzt ist es hier und wir hören den Titeltrack daraus, Train on the Island.

Train on the Island von Aldous Hardings gleichnamigen Album, das vor einer Woche erschienen ist. Ja, und wie auch Aldous Harding hat auch eine andere Musikerin mit dem Produzenten von Aldous Harding zusammengearbeitet, John Parrish. Nach eigenen Aussagen verbindet die beiden neben der Musik auch eine enge Freundschaft. Das hat eben Aldous Harding wiederum mit der anderen Ausnahmekünstlerin gemein, mit PJ Harvey. Auf mehreren Alben haben John Parrish und PJ Harvey zusammengearbeitet, darunter auch ihr erstes Soloalbum To Bring You My Love. Wir hören daraus Working for the Man. Hier ist PJ Harvey.

Von Aldous Hardings langjährigem Produzenten John Parrish kamen wir zu PJ Harvey und Working for the Man. Und jetzt sind wir auch schon am Ende dieser Sounds-Sendung angekommen. Ich freue mich, dass Sie dabei waren. Mein Name ist Roshan Heslin. Haben Sie noch einen schönen Abend.

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1: Da ist was los, da ist was los. Kaum, dass man mal einen freien Tag mitten in der Woche hat. Wir widmen uns jetzt der Musik und gehen geistig weg von den Straßen. Und ich denke, die Nina Hagen, die muss das so unendlich cool finden, dass ihr vergessener Farbfilm in den Lyrics und sogar als Songname in den neuen Sounds einer nicht minder coolen und gleichzeitig warmen, jungen Band gelandet ist. Und genau das hören wir in einer Viertelstunde hier auf Bremen 2. Und das hier sind Death Cab for Cutie und Crooked Teeth.

So, jetzt sind wir alle aufgewacht. Das ist doch gut. Dankeschön, Fraser Anderson, Little Glass Box. Wenn sich zwei zusammentun, kann da eine Familie bei herauskommen. Es kann auch einfach ein toller Tag zusammen an der Nordsee zum Beispiel daraus werden oder ein tolles Dinner oder ein Song. Wie in diesem Fall. Aoife O'Donovan featuring Madison Cunningham, Passengers.

Eva O'Donovan featuring Madison Cunningham. Jetzt bitte merken, bitte notieren, bitte, bitte, bitte wirklich sich eintrichtern. Wir haben ein wundervolles Live-Konzert für Sie, für das Sie sich nicht einmal unbedingt irgendwo hinbewegen müssen. Einfach zu Hause mit was Leckerem auf dem Tisch und zurückgelehnt im Ohrensessel zuhören am Donnerstag, also morgen in einer Woche, am 21. Mai ab 20 Uhr gibt es eine Radiosession in den Sounds. Wie gemacht dafür sind seine Sounds? Jelle Denturk heißt er, kommt aus Belgien und er nennt sich als Musikprojekt Dressed Like Boys. Und er kommt zu uns dann ins Bremen 2 Studio und bringt seine Sounds mit. Die sind einfach wunderschön. Irgendwas zwischen 80er Elton John, David Bowie und Singer-Songwritern wie Sufjan Stevens. Und seine Songs handeln von Identität, von queeren Geschichten und davon, sich selbst zu akzeptieren. All das nämlich hat er am eigenen Leib erfahren und ist das alles durchwandert. Und nicht ohne Grund hat er den Namen des Protagonisten in Kafkas Erzählung Die Verwandlung für diesen Song gewählt. Den hören wir uns jetzt an. Gregor Samsa, Dressed Like Boys, jetzt auf Bremen 2.

Dressed Like Boys, Gregor Samsa in den Bremen 2 Sounds. Und morgen in einer Woche am 21.05. live in der Radiosession in dieser Sendung Bremen 2 Sounds im Studio. Da kommt Jelle, der hinter Dressed Like Boys steckt, mit weiteren 4 Menschen als Liveband am 21. die Sounds einschalten und genießen. Und jetzt kommen wir zu OK Kids. Die haben ein neues Album, Komm, wir bleiben stehen. Das wird Ende des Monats released. Und ich kann nur noch mal sagen, wie gut ich diese Band aus Gießen finde. Das sind wabernde Sounds mit Tiefgang. Und sie haben eine ganz eigene Art auch von Poesie. Und in diesen neuen Sounds geht es um Nähe nach einem Bruch, von so Momenten zwischen Melancholie und auch Aufbruch. Und es geht um diese kleinen Erinnerungen, die so wichtig sind, die wir aber manchmal einfach vergessen, die verblassen nach und nach. Davon handelt der Song Farbfilm. Hören wir jetzt auf Bremen 2 in den Sounds. Hier sind OK Kid.

0: der vergessene OK Kid mit neuen Sounds. Hier auf Bremen 2, Komm, wir bleiben stehen, kommt am 29. Mai das ganze Album also. Und live gibt's die Band am 2. Oktober in Hamburg im Übel und Gefährlich. Und jetzt ein Song von Henry Jameson, The Magic Lantern, auf Bremen 2.
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1: Und himmlischen Sounds von Brother Wallace. Der Mann hat sein Debütalbum draußen und es klingt so herrlich nach Downtown Detroit, nach Motown und nach vielem mehr. Der hat das wirklich gut hingekriegt, so Retro-Sachen mit neueren Pop-Elementen zu mischen. Ich lieb's und wir hören rein in der nächsten halben Stunde, die jetzt startet mit Elvis Costello und The Imposters. Hier ist Dishonor the Stars.

fühlen das wirklich, oder? Dass Kishi Bashi diesen Song nur für sie oder für mich, für jede und jeden Einzelnen hier gemacht haben. Song for you. Und das ist Annabel Kvorsteck. Bisschen härtere Riffs jetzt, bisschen mehr Gitarre. Say it right, die Aufforderung. Warum auch nicht? Wenn wir jetzt auf Bremen 2 und Ihnen herzlich willkommen zu diesen Mittwochssounds vor dem Feiertag.

Annabelle Fosdeck, say it right, jawohl. Nochmal ein Punkt gesetzt, beziehungsweise ein Ausrufezeichen. Es wird jetzt ein bisschen ruhiger, es wird merkwürdig schön. Es gibt neue Songs von Ea Othilde, die wohnt in Oslo und hat neue Songs gemacht. Und da stehen die Gitarren im Zentrum. Und das alles wirkt irgendwie sehr reduziert und zurückgenommen, aber sehr schön verwoben. Sie werden es gleich hören. Und die neuen Songs, die wurden innerhalb von 2 Wochen im vergangenen Sommer, also 2025, geschrieben und aufgenommen. Und sie hat mit ihren Leuten lange Tage im Studio verbracht, um an Texten und Sound zu feilen. Und die Musik war letztlich dann genau das, was es bei vielen Künstlern und Künstlerinnen ist, ein Spiegel dessen, was in dem Moment im Leben der Musikerin in diesem Fall passiert ist. Bei ihr geht es hauptsächlich in den neuen Songs um ja dieses Gefühl, wie es einem geht, wenn man keinen festen Halt hat, um Beziehungen, um Sehnsucht. Und ein Beispiel dafür habe ich mit

Die Geschwister Yuko mit Racket gibt ein kleines Lebenszeichen von den zwei Schwestern. Auf der Homepage haben in diesem Jahr ein Privatkonzert gespielt, geben in diesem Jahr mit Stoppock und Freunden ein Konzert. Ist nicht unbedingt in unserer Nähe, aber vielleicht kommt da ja bald wieder was. Das wäre doch schön. Und jetzt hören wir Dylan LeBlanc aus Louisiana in den Staaten mit einem wunderschönen Song Let It Rain. Jetzt auf Bremen 2.

Dylan LeBlanc, Let It Rain. Ein neues Album von Licke Lee ist da. Ein neues tanzbares Album von Licke Lee ist da. Es ist allerdings noch mehr als einfach nur tanzbar. Licke Lee sagt selber, ich habe mich bislang bei meinen Alben irgendwie immer so in Liebesdingen verloren und jetzt ist mal Zeit gewesen für eine Phase der Selbstreflexion. Sie sagt aber auch direkt, es ist nicht so, wie jetzt viele denken. Ja, es wird ja immer geredet von dem höheren Selbst in dieser Zeit. Ich zitiere Licke Lee, sie sagt, scheiß drauf, dieses Album beschäftigt sich mit deinem niederen Selbst, deinem Rachedurst, deiner Scham, deiner Verzweiflung, beschäftigt sich einfach mit all diesen Dingen. So, dieses sechste Album von Licke Lee heißt The After Party und es geht so ein bisschen auch in die Nacht und in das, was da so passiert und wie man sich damit fühlt und das Chaos von Verliebtsein und irgendwann geht es dann doch wieder kaputt im Zeitraffer, vielleicht auch innerhalb von 12 Stunden. Und in dieser Stille nach dem Chaos fängt der Song, den wir jetzt hören, die Stimmung eben nach der Party ein. Also das hier ist quasi ein Blick in die Ferne gerichtet. Unsicher, ob man jetzt wie neugeboren aufgewacht ist oder einfach nur verkatert. Licke Lee mit Not Gone Cry auf Bremen 2.

Little Lee, neue Sounds hat sie, die Schwedin. Bekannt wurde sie ja 2012 durch einen Remix ihres Songs I Follow Rivers. Und seitdem hat sie bis dato 6 Alben rausgebracht. Denn das 6. ist frisch draußen, das heißt The After Party. Und darauf befasst sie sich mit tiefen Themen wie Sterblichkeit und Vergänglichkeit und Liebe, die kaputt geht. Und diesem Hoch und Runter von Gefühlen. Wurde in Los Angeles komponiert, in Stockholm aufgenommen mit wirklich einem 17-köpfigen Streichorchester mit wahrlich opulenten Arrangements, die man im Laufe des Albums wirklich auch hier und da und dort in der Ecke, also fast überall hört. Reichlich Flöte ist auch dabei. Und in diesen Sounds, die wir jetzt hören, das sind die zweiten vom neuen Album, ja, läutet die Phase des Wieder-Herunterkommens, hart Aufschlagens ein nach ganz viel Gefühl und Euphorie. Die Endorphine verblassen hier. Sick of Love heißen sie dementsprechend. Die neuen Sounds von Little Lee jetzt auf Bremen 2.

vom neuen Album von Lickily, Sick of Love. Album heißt The After Party. Jetzt Sounds von einer australischen Indie-Band, kommt aus Brisbane, möchte in diesem Song allerdings darum bitten, please don't move to Melbourne. Hier sind Ballpark Music.

0: Ballpark Music sind das. Please don't move to Melbourne.
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2: Es gibt ja so Leute, Künstler, Kulturschaffende, die geraten vielleicht bei Generationen, sagen wir mal zwei Generationen drunter, in Vergessenheit. Das kann passieren, das ist in Ordnung. Es gibt aber auch andere, die durchdringen einfach die Jahrzehnte. Und es wird weitergegeben und auch die jüngeren Leute finden ganz knorke, was der Typ da gemacht hat, der jetzt am Sonntag 80 wird. Udo Lindenberg nämlich. Und so hat eine junge Musikerin, vergleichsweise eine, die normalerweise auf TikTok und Co. recht umtriebig ist, eine Coverversion rausgebracht auf einem besonderen Album. Und genau in diese Coverversion hören wir rein in dieser halben Stunde. Und erwähnte ich schon einen neuen Song von Angus und Julia Stone? Auch der ist dabei. Ebenso wie The Deer, I Wouldn't Recognize Me, ist das, was wir jetzt hören. Herzlich willkommen.

Nach von Johnston and the Angels of Libra und Curtis, Do You Wanna Be a Star? Do You Wanna Be a Star? Ja, meint man damit das schöne Weltall, die Milchstraße? Möchte man da ein Stern sein? Ich glaube, manche von uns würden sofort hier, ich würde gerne schreien. Es ist aber natürlich auch da in ein Teekesselchen das ganze Star im Sinne von Star halt, also großer Name im Business. So zum Beispiel in der Musik. Und man sagt, ja, wir kennen alle das Sprichwort, vom Tellerwäscher bis zum Millionär hat der es geschafft. Das mag passieren, ist eher selten. Aber genauso vom Straßenmusiker auf die große Bühne. Auch das passiert Menschen, die Musiker sind, so Passenger, und den hören wir jetzt. Hat viele, viele, viele Alben veröffentlicht, seitdem er eben ein Name ist. Dieser Song ist aus dem Jahr 2018, Hell or High Water. Veritico.

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1: Passenger, in den Bremen 2 Sounds. Das wohl beliebteste Geschwisterduo Australiens hören wir jetzt, Angus und Julia Stone. Die haben einen neuen Song gemacht und kündigen damit ihr 7. Studioalbum an. Das lässt noch ein bisschen auf sich warten, 4. September. So, und dieser Song, der entspringt einer, wie Angus sagt, einer magischen Zeit. Es war eine magische Zeit auf einer, sagt er, der seltsamsten und zugleich schönsten Inseln, auf denen wir je waren. Dabei handelt es sich um die griechische Insel Hydra. Nur wenige Schritte ist dieser Song entstanden, übrigens vom ehemaligen Zuhause von Leonard Cohen. Und vielleicht ist da ja ein kleiner Funke übergesprungen. Wir hören rein. Sehr schön geraten. Erzählt auch von der Verbindung zwischen Menschen und viel Wärme und Spaß. 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

Neue Sounds von Angus und Julia Stone, gerade kennengelernt hier auf Bremen 2, so wie jetzt den nächsten Song. Gänsehaut bekommen habe ich 4 bis 5 Mal, als ich ihn gehört habe, egal wie ich mich gewehrt habe, egal wie oft mein Kopf gesagt hat, Christine, das ist doch fast schon Schlager. Also hier für uns alle ein weiterer Song aus dem Tribute-Album We Love Udo, denn der Lindenberg wird am Sonntag bekanntlich 80 Jahre alt. Ich habe eine große Liebe für Udo Lindenberg und all seine Kunst und sein Astronautenwesen. Möge er noch lange umherschweben und uns alle berühren immer wieder. Hier also jetzt dieses Cover von einem seiner Songs von Lara Hulo. Die kommt aus Schleswig. Mit 17 Jahren wurde die entdeckt, unter Vertrag genommen, hat mittlerweile millionenfach Fans auf TikTok und Insta gesammelt und steht jetzt auf der Bremen 2 Bühne mit ihrer Version von Was hat die Zeit mit uns gemacht, im Original von Udo Lindenberg. Lara Hulo, ab dafür in den Bremen 2 Sounds.

Sounds von Josh Ritter auf Bremen 2 Showboat. Christine Heuth bin ich und jetzt gibt's noch was von Nick Mulvey, Mona.

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1: Hallo, schön, dass Sie dabei sind bei den Sounds auf Bremen 2 an diesem Freitagabend. Ich weiß nicht, wie es Ihnen geht, aber ich hatte mir dieses Himmelfahrtswochenende im Mai wettertechnisch ein bisschen anders vorgestellt. Das Gute ist, Musik hören und vor allem neue Musik entdecken, die kann man auch, wenn es etwas ungemütlich ist draußen. Das machen wir heute und starten rein mit Danny and the Champions of the World und Long Distance Tears.

Ja, so klingt der Bruder einer der größten Popstars der Welt. Phineas war das mit Let's Fall in Love for the Night. Er ist ja aber nicht nur der Bruder von Billie Eilish, sondern auch ihr Partner in Crime. Die schreiben und produzieren ja zusammen die Songs von Billie. Und momentan sitzen die zwei gerade wieder im Studio und basteln an einer neuen Platte für sie. Wir sind gespannt, was sie da wieder zaubern.

Almost Twins mit Puppeteer. Was für eine Atmosphäre. Und die nächste Band oder Musikkollektiv, muss man eigentlich sagen, hat sich 9 Jahre Zeit gelassen für ihr neues Album Broken Social Scene. Es ist aber bestimmt auch nicht leicht, ihre 20 Mitglieder zusammenzutrommeln. Immerhin haben die alle noch andere Bandprojekte und Solokarrieren. Aber alle paar Jahre schaffen sie es dann wieder und bescheren uns multi-instrumentale Indie-Rock-Alben. Und man erkennt den Sound der Band aus Toronto, Kanada sehr schnell, wie ich finde. Im ersten Moment wirkt ihre Klangwelt chaotisch, manchmal verwaschen, aber es dominieren doch auch immer packende Grooves und Melodien, die Ordnung reinbringen. Hier sind Broken Social Scene mit Hey Amanda.

Hey Amanda von Broken Social Scene, ein Song von ihrem neuen Album Remember the Humans. Und zu diesem Musikkollektiv, das Anfang der 2000er die Crème de la Crème der Indie-Szene Torontos unter sich versammelt hat, gehört auch Leslie Feist. Die Stimme der begnadeten Songschreiberin ist auch auf diesem Album hier und da zu hören. Sie hat also ihre Wurzeln und Anfänge nicht vergessen. Inzwischen ist sie natürlich seit mehr als 20 Jahren auch solo sehr erfolgreich. Wir hören jetzt einen Song, der einen krassen Kontrast zum Sound von Broken Social Scene darstellt und in seiner Einfachheit wunderschön ist. Hier ist Feist mit A Man Is Not His Song.

Das Lied endet wirklich so, falls Sie sich gefragt haben. Die kanadische Gitarristin und Popmusikerin Feist mit A Man Is Not His Song von ihrem 2017 erschienenen Album Pleasure. Dieses Jahr ist Feist übrigens 50 Jahre alt geworden. Wenn sie das nächste Mal in Deutschland Konzerte gibt, empfehle ich Ihnen wärmstens hinzugehen. Ich wusste zwar, dass sie die Gitarre gut beherrscht, aber live hat mich das dann doch sehr beeindruckt. Weiter geht's jetzt mit The Staves und Satisfied. 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
1: Ja, man könnte meinen, diese Stunde wäre der Musikszene Torontos gewidmet. Nach Broken Social Scene und Feist kommt jetzt noch eine Band aus der kanadischen Stadt. Das ist mir aber zugegeben gerade erst aufgefallen. Diese Band hat sich auf jeden Fall einen besonders herausfordernden Namen für Radiomoderatorin rausgesucht. The Rural Alberta Advantage kommen jetzt mit ihrem Song Bad Luck Again.

Es ist der 15. Mai, kalendarisch befinden wir uns offensichtlich mitten im Frühling. Und ja, auch wenn die Bäume und die Vegetation danach aussehen, bei mir ist diese frühlingshafte Aufbruchsstimmung noch nicht so ganz angekommen. Und das liegt ziemlich sicher am Regen und am Grau. Wenn man den nächsten Song hört, dann macht sich aber auch ohne Sonne so ein Erneuerungsdrang breit. Die britische Blues-Soul-Sängerin Kyla Brocks lässt in Away From Yesterday Vergangenes vergangen sein und ist bereit für alles Neue. So wie ich bereit für den Frühling bin. Naja.

Creature of Habit heißt wörtlich übersetzt Kreatur der Gewohnheit oder eben Gewohnheitstier. Als solches sieht sich die australische Indie-Rockerin Courtney Barnett. Zumindest hat sie so ihr neues Album betitelt. Und darauf sind mal wieder ziemlich persönliche Songs drauf. Und wieder ringt sie mit sich. Am Anfang ihrer Karriere war da noch mehr Ironie und vermutlich auch mehr Frust dabei. Inzwischen und mit immerhin 38 Jahren nimmt sie ihre vermeintlichen Fehler immer noch wahr, aber wirkt da ein bisschen versöhnlicher. Diese Gelassenheit hört man vor allem dem nächsten Song an, Sight Unseen, einem Duett mit der US-amerikanischen Musikerin Watcha Hatzee.

Courtney Barnett zusammen mit Waxahachie und Sight Unseen vom Anfang Mai erschienenen Album Creature of Habit. Dass Courtney Barnett gerne mal mit anderen Musikern und Musikerinnen zusammenarbeitet, das ist nichts Neues. Sie hat schon Songs mit den Bands Chastity Belt oder Sleater Kinney veröffentlicht. Aber die fruchtbarste Zusammenarbeit hatte sie wohl mit dem US-amerikanischen Musiker Kurt Vile. Zusammen haben sie 2017 ein ganzes Album aufgenommen und der nächste Song war definitiv der Hit daraus. Over Everything.

Ich weiß auch nicht. Dieser Song trifft einen Nerv, aber im guten Sinne. Da ist jedes Stressgefühl und jede Anspannung schnell verflogen, oder? Courtney Barnett und Kurt Weill waren das mit Over Everything.

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1: Ich hoffe, Sie haben einen schönen Abend und ich freue mich, dass Sie dabei sind bei den Sounds am Freitagabend. In dieser Stunde habe ich noch Tipps für tolle Live-Konzerte und neue Musik für Sie. Wir starten aber erstmal mit der schwedischen Musikerin Anna Termhain und ihrem Song Every Time We Fall.

Gabe Dixon. Zusammen mit Susan Tedeschi, I Got Your Love. Und vom US-amerikanischen Soul kommen wir nach Europa zu einer französisch-britischen Freundschaft. Und zwar zwischen dem langjährigen Enfant Terrible der britischen Indie-Szene Pete Doherty mit dem französischen Popmusiker und Produzenten Frédéric Lo. Als der nächste Song rauskam vor 4 Jahren, befand sich Pete Doherty nach jahrelangem Drogenmissbrauch schon auf dem Weg der Besserung und bleibt auch bis heute stabil. Dieser poppig produzierte, leichte Song bekommt durch Dohertys ganz eigene Art zu singen trotzdem einen Hauch Rock'n'Roll. Hier sind Pete Doherty und Frédéric Lo mit You Can't Keep It From Me Forever.

Die unverkennbare Stimme Pete Dohertys zusammen mit Frederik Loh. Genau heute in einem Monat, also am 15. Juni, spielt eine Band in Hamburg, die ihren ganz eigenen Sound kreiert hat. Man I Trust heißt diese Band. Die drei Mitglieder haben sich 2014 in der kanadischen Stadt Quebec gefunden und veröffentlichen seitdem in kompletter Eigenregie ihre Musik. Dabei vermischen sie Indie mit Lo-Fi-Sound und Dream Pop. Hier sind sie, Man I Trust mit Another Stone.

Man I Trust mit Another Stone. Diesen Sound, vermutlich mit ein bisschen mehr Live-Knarz, können Sie in genau einem Monat am 15. Juni in den Docks in Hamburg erleben. Ist große Empfehlung meinerseits. Und jetzt geht's weiter mit einer Frau, auf deren Live-Konzert wir noch ein bisschen warten müssen. Joan as Policewoman kommt erst im November nach Hamburg. Aber bis dahin hat sie auf jeden Fall eine neue Platte veröffentlicht. Wir hören sie jetzt mit ihrem großartigen Song Eternal Flame.